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1: Die Nachrichten mit Lukas Haag. Guten Morgen. Bei dem Großbrand im Waldgebiet Hohes Venn bei Monschau sind diese Nacht auf deutscher Seite weiter rund 240 Einsatzkräfte unterwegs. Sie wollen dafür sorgen, dass die Flammen sich nicht weiter ausbreiten. 30 evakuierte Anwohner aus dem Monschauer Stadtteil Kaltherberg durften noch nicht zurück in ihre Häuser. Jan Koch berichtet.
2: Der Feuerwehrsprecher sagte mir, mindestens diese eine Nacht muss es noch sein, vielleicht sogar mehr. Ja, und jetzt schauen alle auf den Morgen. Der Feuerwehrsprecher sagte mir, sie beobachten ganz genau, wie sich der Wind heute Nacht nochmal wendet. Ob die Böen zu stark werden und ob sich dann der Situation morgen nochmal ändert. Aber eigentlich schauen alle optimistisch nach vorne, denn sie hoffen schon, dass der Regen hier nochmal einiges ändern könnte. In den kommenden Tagen soll es ja sehr viel davon geben.
1: Der Waldbrand im Hürtgenwald in der Eifel ist dagegen unter Kontrolle. Aktuell werden noch Glutnester abgelöscht. Das Gebiet wird weiter genau beobachtet. Unter anderem werden dafür Drohnen mit Wärmebildkameras eingesetzt. Und das hier war auch noch Thema. Die Rocksängerin Bonnie Tyler ist in Großbritannien im Kreise von Familie und Freunden beigesetzt worden. Tyler war berühmt für Songs wie Total Eclipse of the Heart oder It's a Heartache. Die Deutschen haben 2024 im Schnitt 309 Euro im Monat für Freizeit, Sport und Kultur ausgegeben. Dazu gehören laut Statistischem Bundesamt zum Beispiel das Fitnessstudio, Abo, Bücher, Tickets oder Reisen. Die Aggressivität im Straßenverkehr nimmt einer repräsentativen Studie der Unfallforschung der Versicherer zufolge zu. Demnach fahren Männer impulsiver als Frauen. Zwischen Autofahrern und Radfahrern seien die Aggressionen relativ gleichmäßig verteilt. Dänemark sucht nach Lösungen für ein Problem mit KI an weiterführenden Schulen. Das Bildungssystem da ist stark digitalisiert. Tablets und Laptops gehören beim Unterricht mit dazu, teilweise auch in Prüfungen. Laut dem dänischen Bildungsminister wird das auch ausgenutzt.
3: Leider wird KI von einigen Schülern zum Schummeln missbraucht. Wir haben deshalb ein paar Sofortmaßnahmen auf den Weg gebracht und beraten gemeinsam mit den Schulen, wie es weitergehen soll.
1: Deshalb sollen Schulen jetzt den Zugang zu KI auf den Geräten sperren. Außerdem sollen schriftliche Hausarbeiten in Zukunft zusätzlich in einer mündlichen Prüfung abgefragt werden, um zu beweisen, dass die Schüler ihre Arbeit auch wirklich selbst geschrieben haben. Das war WDR aktuell. Das Wetter in Nordrhein-Westfalen. In der Nacht gibt's einzelne Schauer bei 15 bis 10 Grad. Am Vormittag dann dichte Wolken und auch immer wieder mal Regen. Am Nachmittag lockert es aber auch mal auf. Dazu in Ibbenbüren höchstens 20 Grad. Bochum kommt auf 21. In Arnsberg sind bis 22 Grad drin. Am Mittwoch dann wenig Sonne, gebietsweise Regen und vereinzelt Gewitter. Am Donnerstag dagegen freundlicher. Schauer sind da selten. Dazu bis 24 Grad. Die Zeit, es ist 2:03 Uhr.

0: Und wir machen uns auf den Weg zurück ins Sommercamp. Es ist so ein bisschen, als hätten wir es nie verlassen. Hier ist 1Live-Digi, wir sprechen über Camp Rock. 3 ist jetzt endlich draußen. Bringe aus dem Digi-Team. Welche Story erwartet uns dieses Mal?
1: Also es geht nicht mehr um Shane und Mitchie, also Joe Jonas und Demi Lovato, sondern um neue Camper.
0: Okay.
1: Und die wollen jetzt im Camp in echt große Fußstapfen treten.
2: Wisst ihr, wenn ich euch hier alles nur sehe, dann denke ich sofort daran, wie viele Talente schon im Camp Rock gewesen sind. Legenden wurden hier entdeckt.
0: Ja, Stichwort Legenden. Spielen denn die Jonas Brothers und Demi Lovato auch wieder mit?
1: Die haben so Cameo-Auftritte. Die Jonas Brothers, die kommen als Connect 3 ins Camp und geben den Neuen eine Aufgabe.
3: Die Städte, ausverkaufte Tour.
4: Was uns noch fehlt, ist jemand fürs Vorprogramm.
5: Deswegen bekommt jetzt jeder von euch die Chance, unsere Vorband zu werden.
1: Ja, und dann kommen sie am Ende beim Final Jam auch nochmal vorbei und Demi Lovato auch. Wie und wie lange, das verrate ich nicht, aber es war schon wirklich sehr holz.
0: Okay, also viele Momente, wo wir so ein bisschen zurückdenken können, wie die alten Filme waren, aber auch mit ein paar neuen Gesichtern. Was ist dein Fazit, Brinja?
1: Es ist zwar anders als die alten Filme, aber ey, Camp Rock 3 ist super süß. Alles ist voller Musik, Tanzen. Die Camper suchen wieder nach echten Freunden und der ersten Liebe. Wenn sie zusammenhalten, dann sind sie wieder am stärksten. Also das Rezept für Camp Rock stimmt. Auch der Vibe und die neuen Songs. Ich kann ihn auf jeden Fall empfehlen. Camper Ehrenwort.
0: Okay, Camper Ehrenwort. Camp Rock 3 ist jetzt auf der

0: Sag mal Leute, habe ich euch eigentlich schon meine Mückenstory aus dem Studio erzählt? Hier ist Lennart in 1 Live Digi. Ich hatte letztens während der Sendung, da flog hier auf einmal so eine Mücke rund um meinen Kopf. Ich dachte, das kann doch nicht wahr sein. Wo kommt denn jetzt die Mücke hierher? Gut, ich hatte das Fenster offen, selbst schuld. Aber ich habe dann tatsächlich, ich sag's jetzt einfach, ich habe den Kampf aufgenommen, ich habe die Mücke zerschlagen und dann fiel sie runter auf das Mischpult. Ihr müsst euch vorstellen, hier vor meiner Nase, da liegen halt tausende Knöpfe und Regler, wo ich dann hier so Musik steuern kann und so im Studio. Und da war diese Mücke aber weg und ich dachte, das kann doch nicht wahr sein. Ist sie jetzt wirklich in diesen kleinen Schacht von dem Regler gefallen und klebt da jetzt fest und klemmt fest und jetzt können wir keine Musik mehr hören oder wie? Das wäre schlimm im Radio, wenn der Regler für die Musik hakt, weil dann müsste ich ununterbrochen reden und das wollt ihr nicht und das will ich nicht. Aber ich kann beruhigen, also Musik hat trotzdem weiter funktioniert, ihr hört es ja auch, Musik läuft. Und die Moral von der Geschichte? Töte Mücken nicht. Oder was meint ihr? Was sagt eure Stimme im Kopf?
1: 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Wen juckt's? Dich dann auf jeden Fall nicht mehr.

Hier ist 1Live.de. Ich will, dass ihr mal eben ganz kurz, wenn ihr gleich Zeit habt, euer Handy rausholt und öffnet mal die Notizen-App und dann guckt, was ihr 2020 so für Notizen und Ideen auf dem Handy hattet. Das ist wild, was ihr da so findet. Und vielleicht ist erst jetzt die Zeit gekommen, eine von diesen Ideen umzusetzen. Dieser Song hier ist das beste Beispiel von den DJs Prosper und Clooney, weil die erste Version von diesem Song lag 2020 auf seiner Festplatte. Aber erst jetzt, 6 Jahre später, haben sie ihn fertig produziert. Guter Beweis dafür, dass es nie zu spät ist. Das ist Free Your Mind von Prosper und Clooney jetzt in 1Live.de.

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1: Die Nachrichten mit Lukas Haag. Guten Morgen.
2: Wir versuchen, unsere Linie einzuhalten, dass das Feuer nicht darüber geht. Und das klappt aktuell sehr gut.
1: Der Sprecher der Feuerwehr Monschau Shell sagt, dass das Feuer im Hohen Venn in Belgien sich gerade nicht weiter ausbreitet. Gefährlich bleibt die Lage trotzdem. In Monschau mussten im Stadtteil Kaltherberg 30 Anwohner aus ihren Häusern raus. Heute Nacht bleibt das auch erstmal so. Morgen früh wird die Lage dann nochmal neu eingeschätzt. Denn dann könnte es laut Feuerwehrsprecher Tobias Shell neue Probleme geben.
2: Heute Nacht ist wichtig, den Wind im Blick zu halten. Wir haben eine gemeldete Windrichtungsänderung. Das drückt Brandrauch und Feuer in eine ganz andere Richtung. Da sind wir auch vorbereitet. Die Gebiete, die da drüber liegen, die sind gewässert.
1: Für heute ist dann auch nochmal Regen angesagt, der die Einsatzkräfte beim Löschen unterstützen könnte. In Sachsen-Anhalt wird heute ein neues Zentrum für Drohnensicherheit eröffnet. Da sollen neue Technologien erforscht und getestet werden, etwa zur Abwehr. Warum, erklärt Birte Sönnigsen.
3: Drohnen haben sich auch durch den Krieg Russlands gegen die Ukraine extrem weiterentwickelt. Sie können inzwischen teilweise Abwehrsysteme überwinden. KI-gesteuerte Drohnen können teilweise auch Ziele anfliegen, selbst wenn man versucht, sie mit einem Störsender davon abzuhalten. Es wird auch immer komplizierter, die unterschiedlichen Drohnentypen durch Sensoren zu erkennen.
1: Und das hier ist auch noch los. In Dänemark sorgt künstliche Intelligenz für Probleme an weiterführenden Schulen. Schüler nutzen die Technologie, um zu schummeln. Neue Regeln sollen das in Zukunft verhindern. Die Aufhebung des Lkw-Verbots an Sonnt- und Feiertagen führt laut einem Bericht der Rheinischen Post nicht zu mehr Staus. Das Verbot wurde gelockert, um Lieferengpässe auszugleichen, die durch das Niedrigwasser in Flüssen wie dem Rhein entstehen. In den USA ist ein Prozess um die tödlichen Schüsse auf den Rapper Tupac Shakur losgegangen, 30 Jahre nach der Tat. Ein Mann wird angeklagt, er soll nicht selbst abgedrückt, aber den Mord beauftragt haben. Wer in Rheine im Münsterland unterwegs ist und an Obstbäumen gelbe Bänder flattern sieht, darf sich bedienen. Die Stadt hat damit wieder Bäume gekennzeichnet, deren Obst jeder pflücken kann. Rheine will damit gegen Lebensmittelverschwendung vorgehen und dafür sorgen, dass Äpfel, Birnen und Pflaumen nicht einfach an den Bäumen verfaulen. Die Stadt bittet allerdings darum, nur so viele Früchte zu ernten, wie man auch selbst essen kann. Das war WDR aktuell. Das Wetter für Nordrhein-Westfalen. Über Nacht gibt's noch einzelne Schauer und Tiefstwerte zwischen 15 und 10 Grad. Der Vormittag wird dann oft grau und nass. Später gibt's dann aber auch trockene und freundlichere Phasen. Dazu in Menden 20 Grad, in Münster 21 und in Wesseling bis 22 Grad. Morgen viele Wolken, teilweise Regen und Gewitter bei bis 23 Grad. Die Zeit, es ist 3:03 Uhr.

0: sind so ein bisschen die Underdogs unserer Zeit. Und keiner spricht so wirklich über diese Menschen. Aber es gibt sie in fast jedem Freundeskreis. Diese eine Person, wo alle sagen, die müsste eigentlich Comedy machen und auf der Bühne stehen. Wenn ihr so eine Person kennt, dann sagt uns bitte, wer es ist und schickt uns eine Nachricht im Messenger in der 1Live-App. Und vielleicht laden wir eure Freundin ein, um bei uns auf der Bühne zu stehen, bei der 1Live-Generation Gag. Weil da fangen viele an, die jetzt wirklich richtig durchstarten in der Comedy-Welt. Unter anderem Maram hat bei uns angefangen. Das war einer meiner Favorite-Auftritts, den sie hatte bei uns auf der Bühne.
1: Ich krieg immer mal wieder so eine Nachricht. Ey Maram, wie schaffst du es eigentlich, so selbstbewusst zu sein? Hast du da irgendwie Tipps für uns? Kannst du uns da helfen? Und ich weiß nie so wirklich, was ich antworten soll, weil ich mir denke, das ist so das letzte Mal, dass ich wirklich selbstbewusst war in meinem Leben, war so mit 12. Ich vorstellen, mit 12 sah ich nicht unbedingt anders aus als jetzt. Ich habe mich nicht so viel verändert. Ich war so ein, stellt euch mich vor, aber so ein Kopf kleiner noch, so ein neongrünes Kopftuch irgendwie, ein bisschen mehr Damenbart, aber das war's. Das war so ich mit 12, aber ich wollte Model sein und ich war so süchtig nach, wer kennt's, Germany's Next Topmodel. Ich wusste oder ich dachte, ich bewerbe mich da, die nehmen mich an, ich komme da rein, ich mache meine Shootings da und es gibt so jede Staffel ein Nacktshooting. Das mache ich aber mit Klamotten, die ändern die Regeln für mich, die machen das für mich. Ich so im Burkini und so Heidi Klum wird nicht nur die Regeln für mich komplett verändern, die wird für mich zum Islam konvertieren. Nicht mehr Heidi Klum. Heidi Klum. Ab heute.

0: Ich kann's doch nicht mehr, ey. Ich bin Janina Irt, 1Live Digi, und dieses ständige Rumgeballere in Games und so, ne? Und dann wird der ausgeschaltet und du musst voll die heftigen Skills haben und so, damit du das schaffst. Können wir mal bitte entspanntere Spiele in unseren Alltag integrieren? Das wäre doch geil, oder? Wo wir auch nichts für können müssen. Ich habe meinen Digi-Kollegen Tobi darauf angesetzt und der hat deswegen extra nur Cozy Games heute dabei. Und er hat gerade schon verraten, auch so ein richtig niedliches, ne, Tobi?
1: Genau, richtig. Und wir starten mit dem Spiel Cappy Castaway. Ja? Castaway ist ja Englisch und kann man quasi übersetzen als Schiffbrüchiger. Und Cappy ist die Kurzform von Capybara. Oh. Besser bekannt als Wasserschwein. Das größte Nagetier der Welt. Im Grunde wie so ein gigantisches Meerschweinchen.
0: Oh Gott, ich liebe das jetzt schon. Ah! Und warum ist das Schiff in dem Spiel brüchig?
1: Naja, es gab im Spiel eine große Flut und dadurch wurde Cappy auf eine unbekannte Insel gespült und sucht den Weg nach Hause, ist dabei nicht alleine, sondern hat auch die Hilfe von einem Raben namens Korax. Toll. Man kann das übrigens auch im Koop spielen, dann ist einer Cappy und der andere Korax.
0: Mein Gott, ey. So, und wie finden wir da den Weg nach Hause?
1: Ja, zum Beispiel, indem wir ganz einfache Aufgaben erledigen, wie eine Suppe kochen. Ja? Dafür suchen wir die Welt nach Zutaten ab, brauchen dann auch mal die Hilfe vom Raben Korax, der Cappy übers Wasser tragen kann. Ja. Ja, oder Früchte für die Suppe vom Baum holt. Im Grunde ist es ein ganz simples Suchen- und Finden-Spiel mit so kleinen Rätseln.
0: Geil, also es hört sich so an, als müsste ich dafür nichts können.
1: Genau, richtig. Und dabei auch so ein bisschen wegdösen, weil es unheimlich beruhigend ist. Und es gibt immer was zu tun. Und wenn es Müll wegräumen ist, denn nach so einer Flut ist halt alles voll mit Müll, Flaschen, Dosen liegen da rum. Und die können wir einfach auch einsammeln. Und was mir daran gefallen hat an Cappy Castaway ist zum einen diese bunte Comic-Optik und zum anderen wirklich diese Entspannung. Ja, es ist der Soundtrack, der einen so ein bisschen mitträgt und du kannst einfach völlig stressfrei und entschleunigend Kleinkram machen und das ist mal was völlig anderes.
0: Lieben wir doch. Cappy Castaway gibt's jetzt für PC und Mac.
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Hier ist 1 Live Digi. Tausende Leute laufen rum mit Bob-Frisur wegen diesem Song. Der ist nämlich viral gegangen, weil eine Frau auf TikTok ein Lyric missverstanden hat. Der Text heißt in Wirklichkeit Get That Bag, aber sie hat verstanden Get That Bob. Ich spiel's euch mal vor. Ich finde, er sagt ziemlich deutlich Bag. Aber trotzdem, viele Leute haben sich jetzt einen Bob geschnitten wegen diesem Video. Der Mann heißt Fat Puppy. Er ist der erste kurdische Künstler ever in der Billboard Hot 100, was ein ziemlich geiler Meilenstein ist für die kurdische Musikszene. Der Track heißt Freaked Out. Jetzt für euch hier in 1 Live Digi.

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1: Die Nachrichten mit Lukas Haag. Guten Morgen.
2: Wir haben hier aktuell noch eine sehr gefährliche Situation.
1: Der Feuerwehrsprecher aus Monschau kann für das Feuer im Waldgebiet Hohes Venn weiter keine Entwarnung geben. Gerade breitet sich der Brand in dem belgischen Waldgebiet nicht weiter aus. Das könnte sich aber schnell ändern, zum Beispiel wenn der Wind dreht. Im Monschauer Stadtteil Kalter Herberg können 30 Anwohner weiter nicht in ihre Häuser zurück. Die mussten sie vorgestern Abend kurzfristig verlassen, weil das Feuer immer näher kam. Wie es da weitergeht, soll laut Feuerwehr bei einer Lagebesprechung am Morgen erörtert werden.
2: Dann gucken wir mal, wie ist die Lage? Wie ist die Nacht verlaufen, wie hat der Wind sich entwickelt und natürlich auch das Wetter im Auge behalten. Regnet es stark oder nicht?
1: Ein Brand im Hürtgenwald in der Eifel ist dagegen weiter unter Kontrolle. Da werden aktuell noch Glutnester gelöscht. Dabei kommen auch Drohnen mit Wärmebildkameras zum Einsatz. Und das hier war auch noch Thema. Die Menschen in Deutschland sind im vergangenen Jahr weiter ins Ausland verreist. Dafür gab es nach Angaben des Statistischen Bundesamts bei Reisen mit Übernachtungen in Deutschland einen neuen Höchstwert. Der Stadt Köln muss 5.000 Euro zahlen, weil sie aus Sicht des Oberverwaltungsgerichts Nordrhein-Westfalen zu wenig gegen Partylärm tut. Das Urteil aus Münster kann die Stadt Köln nicht mehr anfechten. Die 5.000 Euro sollen in die Staatskasse fließen. Der Anteil junger Menschen in Deutschland, die weder Job noch Ausbildung haben, ist nach Zahlen des Statistischen Bundesamts gestiegen. Im letzten Jahr war es jeder Zehnte der 20- bis 24-Jährigen. In den USA ist ein Prozess um die tödlichen Schüsse auf den Rapper Tupac Shakur losgegangen, 30 Jahre nach der Tat. Ein Mann wird angeklagt. Er soll nicht selbst abgedrückt, aber den Mord beauftragt haben. Auf der A2 bei Dortmund sorgte ein Unfall mit einem Schwerlasttransporter gerade für einen Großeinsatz der Feuerwehr. Der LKW liegt quer über beide Fahrbahnen. Er hatte einen Bagger geladen. Beide Fahrzeuge müssen aufwendig geborgen werden. Laut diesem Feuerwehrsprecher sind auch Diesel und Öl ausgelaufen.
3: Dieser Kraftstoff wird augenblicklich aufgefangen. Hier in der Nähe fließt noch ein Fluss, die Seesäcke. Dort wurde eine Ölsperre eingebracht, um zu verhindern, dass das Gewässer verschmutzt wird.
1: Im Schwertransporter saßen zwei Personen. Sie wurden leicht verletzt und in ein Krankenhaus gebracht. Die Einsatzkräfte gehen davon aus, dass die Sperrung der A2 bei Dortmund noch bis in den Vormittag andauert. Das war WDR aktuell. Das Wetter in Nordrhein-Westfalen: in der Nacht einzelne Schauer bei noch 15 bis 10 Grad. Am Vormittag dann dichte Wolken und immer wieder Regen. Am Nachmittag lockert es auch mal auf. In Höxter dazu bis 20 Grad, in Velbert bis 21, in Unna sind bis 22 Grad drin. Morgen dann wenig Sonne, gebietsweise Regen und vereinzelt auch Gewitter, am Donnerstag freundlicher. Die Zeit, es ist 3 Uhr, 4 Uhr 3.

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1: In 1Live Digi. Freunde, habt ihr schon Sound von K1 in eurer Playlist? Schwöre, wenn nicht, dann müsst ihr das ändern und werdet ihr auch, wenn ihr sie gleich gehört habt, denn wir haben sie schon in unserer Playlist. K1, Rapperin aus London, die seit letztem Jahr übelst abgeht und sich das aber auch wirklich hart verdient hat, muss man sagen. Die macht schon ein paar Jahre Musik, aber das eben auch mit ein paar Downs. Ihr letztes Label zum Beispiel hat sie einfach mal fallen lassen zwischendurch und ja, dann stand sie da mit mehr oder weniger nix, aber hat eben nicht aufgegeben und einfach allein Musik gedroppt und geteilt im Netz und das war so gut, weil so kam der Moment, dass Kehlani auf sie aufmerksam geworden ist. Wie das war, hat K1 im Podcast von Angie Martinez erzählt, wie Kehlani ihr in den Socials nämlich auf einmal gefolgt ist.
2: And then we just was connected from there. And yeah. Then I went to LA, worked on some stuff with her. And she was like, I need something sexy, R&B. And I was like, I got something, but you got to keep me on it. And she was like, yeah, fire. After that, it just went up, man.
3: So, I love that for you.
2: Shouts to Kehlani.
1: Ja, Kehlani nämlich fand K1 so toll, dass sie ziemlich direkt Bock hat, eben auch mit ihr zu arbeiten. Sogar einen gemeinsamen Song haben sie dann released, Worst Behavior. Den hatte K1 einfach schon da liegen und haben sie eben nochmal zusammen im Remix gedroppt. Und danach, ja, ging es eben nur noch ab für K1. Auch mit Kehlani ganz persönlich übrigens ein bisschen. Da hat es nicht nur musikalisch geknistert zwischen den beiden. Checkt alle mal das Video zu Worst Behavior, dann checkt ihr. Wir checken jetzt auch vor allem K1s ganz neuen eigenen Song Risk It All. Jetzt für euch hier in 1Live Digi.

0: Nein, Brown Eyes.
1: Da ist es nicht okay. Ich habe gerade keine Serie zu gucken und das ist nicht in Ordnung. Ich gucke zum fünften Mal The Office von vorne. Ich brauche irgendwas Neues und es gibt eine neue Serie, über die gerade viele sprechen. Die heißt Tiptoe auf HBO Max. Soll so ein bisschen das neue Adolescence sein. Annika, du hast es schon komplett geguckt. Was hat dich am meisten bewegt?
2: Also blöd gesagt irgendwie alles. Also die gesamte Story. Ich habe mich die ganze Zeit total machtlos gefühlt. Tiptoe startet nämlich mit ja sozusagen dem Ende der Serie, dem Tod der Hauptfigur Leo. Das ist ein schwuler Mann aus einem kleinen Vorort von Manchester.
3: Das ist dein Werk, du Schwein, du Mörder!
4: Das ist kein Mord. Das ist eine Exekution.
1: Wow.
2: Ja, das zeigt schon ganz gut so den Vibe der Serie. Sein Nachbar Clive ist nämlich für Leos Tod verantwortlich.
1: Okay, es ist also absolut keine leichte Kost.
2: Nee, wirklich null. Also in der Thriller-Serie, da geht's um Gewalt gegenüber queeren Menschen, Hass und Radikalisierung im Netz. Und ich würde deswegen allein schon unbedingt empfehlen, die nicht unbedingt alleine zu gucken, weil die Szenen einen echt sehr bedrücken.
1: Okay, eine Serie, die Annika sehr berührt hat und euch vielleicht auch. Tiptoe heißt die Serie und läuft jetzt auf HBO Max.

0: Hey Digi-Gang, findet ihr nicht auch gerade im Urli? Macht Shoppen immer extra Spaß. Vor allem, wenn man es macht wie Madame, so von einem kleinen Motorbötli aus in ganz großem Stil.
1: Das Haus kaufe ich mir und das kaufe ich mir als nächstes und das danach. Und dann kaufe ich mir diese Brücke, ja.
0: That's the spirit. Einfach mal voll manifestieren, dass wir bald reich sind. Und dann sind wir es bestimmt auch. Madame ist auf jeden Fall auf einem guten Weg. Ich meine, hallo, wenn du mich nach den witzigsten und coolsten Newcomer-Ladies im Comedy-Biz fragst, dann ist die auf jeden Fall sowas von ganz vorne mit dabei. Ich habe das schon selbst erlebt bei unserer 1Live-Hörsaal-Comedy-Tour oder auch bei ihrem Auftritt in der 1Live-Generation-Gag. Da zum Beispiel nimmt sie uns ein bisschen mit in ihre Family. Ja, und kleine Kulturkämpfe da.
2: Mir wird immer klarer, dass Türken wirklich Rassisten sind. Ich bin jetzt in einer türkischen Familie, meine Schwiegerfamilie. Und ich meine aber nicht so irgendwelche oder so junge Türken, ich meine so türkische Tanten. Teyzes. Teyze heißt Tante auf Türkisch. So türkische Teyzes. Die sehen mich so aus 3 Kilometer Entfernung. Sie scannen mich so, sehen mein neongrünes Kopftuch. Die sind so die. Kommen so auf mich zu und die sind voll süß, die wollen nur mit mir quatschen oder denken halt, okay, Kopftuch, die kann Türkisch, die muss ja Türkisch können. Und die wollen eigentlich nur mit mir quatschen, dann kommen die auf mich zu und sind so, Merhaba, Kızım, Merhaba, Kızım. Hallo, mein Tochter. Nasılsın? Wie geht's dir?
3: Sen Türkmisinsin? Türkmisin?
2: Bist du Türkin? Bist du Türkin? Güzelim, meine Schöne. Ich so, fuck, ich muss jetzt voll enttäuschen, ich fühle mich so voll schlecht, ist voll die Süße so. Und ich so, nee, Jok, Teyze, nein, Tante, ich kann kein Türkisch, sorry. Augen schwarz. Seele weg. Keine Ahnung, auf einmal, sie guckt mich so ganz, ich bin nicht mehr so Güzel, so hübsch bin ich nicht mehr für sie auf einmal. Die guckt mich da an, die so,
3: oh, tamam, okay. Warum kannst du keine türkische sprechen, mein Tochter? Warum? Ich verstehe nicht.
2: Ich so, ja, Tante, ich bin Libanesin.
3: Oh, Tama. Ich bin lieber Türkin. Ja, danke schön, Köln.

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1: 5 Uhr, ich bin Timo Rudolph. Beim Waldbrand in Ostbelgien gibt es weiter keine Entwarnung. Die Polizei sagt, das Feuer ist noch nicht unter Kontrolle. Gerade beobachten die Einsatzkräfte auch, was der Wind macht. Er könnte sich drehen und dadurch sind neue Gebiete gefährdet.
2: Da haben wir aber vorgesorgt. Dieser Bereich ist gekühlt und gewässert. Und da müssen wir einfach jetzt engmaschig kontrollieren, was passiert in der nächsten Zeit. Wie entwickelt sich das Wetter und kommt Regen dazu? Da spielen viele Einflüsse mit ein.
1: Von dem Brand im Hohen Venn sind rund 3000 Hektar betroffen. Das Feuer ist gerade ungefähr 2 Kilometer von der deutschen Grenze bei Monschau entfernt. Drohnen machen ja immer wieder Probleme an deutschen Flughäfen, vor allem weil man oft nichts gegen sie machen kann. Ab heute soll aber mehr daran geforscht werden. Zum Beispiel, wie man Drohnen besser erkennen und abwehren kann, soll in einem Technologiezentrum in Sachsen-Anhalt rausgefunden werden. Das geht heute an den Start. Weil auf Flüssen gerade nicht so viel transportiert werden kann, haben mehrere Bundesländer erlaubt, dass Lkw auch sonntags fahren dürfen. Das wird aber laut dem Bundesverband Güterverkehr nur relativ selten gemacht. Der Rheinischen Post hat ein Sprecher gesagt, dass es in NRW leicht mehr Lkw auf den Straßen gab. Zusätzliche Staus zum Beispiel gab es demnach aber nicht. In London hat es eine Mahnwache für einen Professor der Uni Cambridge gegeben, der tot aufgefunden wurde. Tausende sind auf die Straße gegangen. Gegen den schwarzen Professor hatte es Vorwürfe gegeben, dass unter anderem nicht stimmt, was in seinem Lebenslauf steht. Der Cambridge-Rektor nennt die Vorwürfe rassistischen Wahn. Und dann gibt's eine besondere Aktion gegen Lebensmittelverschwendung, und zwar in Rheine im Münsterland. Da hat die Stadt an Obstbäumen gelbe Bänder festgemacht. Und von diesen Bäumen dürfen alle, die wollen, Äpfel, Birnen und Pflaumen ernten, damit die nicht einfach an den Bäumen verfaulen. Aber man soll nur so viel nehmen, wie man auch essen kann.
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1: Heute gibt's den ganzen Tag über immer mal wieder Regen. Ab dem Nachmittag kann zwischendurch aber auch mal die Sonne rauskommen. Dazu in Porta Westfalica und Schwerte bis 20 Grad. Siegen erreicht heute 21. In Leverkusen und Jülich höchstens 22 Grad.

0: Es ist ein absoluter Albtraum und ich muss ganz dringend was dran ändern. Hier ist 1Live Digi mit Leo. Ich flieg bald in Urlaub, aber hier kommt mein Problem. Ich habe gerade kein Buch. Und ich finde, ein Urlaub ohne Buch ist kein richtiger Urlaub. Gesa, du hast ein Buch mitgebracht, das sieht so ein bisschen klassisch kitschig nach einer Liebesgeschichte aus, ist es aber gar nicht, ne?
1: Das Buch geht zwar schon wie so eine klassische Liebesgeschichte los,
0: ja,
1: entwickelt sich dann aber doch zu was anderem und hat mich so echt überrascht.
0: Okay, es heißt Liebe unter Freunden. Die Autorin heißt Jenny Jackson, ganz frisch rausgekommen. Gesa, um wen geht's denn hier in diesem Buch?
1: Es geht um Caroline, sie ist eine junge New Yorkerin, die davon träumt, Autorin zu werden. Mit ihr geht die Story los und wir denken erstmal so, aha, okay, das ist jetzt bestimmt die Hauptfigur.
0: Ja.
1: Und wir begleiten sie dann dabei, wie sie wegen eines Stipendiums in so einen kleinen Küstenort zieht und dort Van kennenlernt.
0: Okay, das ist ihr Crush?
1: Ja, mehr als das sogar. Die zwei verlieben sich und Van stellt ihr seinen Freundeskreis vor. Alles Leute, mit denen er schon seit der Kindheit eng befreundet ist. Und dazu gehört auch Bailey, die ist gerade schwanger.
0: Oh.
1: Und Van ist der Vater.
0: Okay, das klingt schon mal nach viel Potenzial, sehr spannend zu werden. Liebe unter Freunden heißt dieses Buch, ob es sich lohnt. Und Gesas Review gleich für euch nach diesem Track.
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Yo, hier ist 1 Live DG. Mit ein bisschen 70er Vibes jetzt in eurem Radio. Dieser Song basiert auf einem Disco-Track von 1979. Jetzt aber mit einem neuen Element und zwar mit britischem Rap von H. Und ich behaupte einfach mal, britischer Rap würde jeden Song auf der Welt so ein kleines bisschen besser machen. Egal was es ist, es passt irgendwie immer. Selbst wenn der SpongeBob-Titelsong, wenn H so eine kleine Bridge machen würde auf dem SpongeBob-Titelsong, das wäre großartig. H ist einer der bekanntesten Rapper aus England. Wenn ihr seine Strophen nicht so ganz versteht, ja, wegen seinem Akzent und weil er so schnell rappt, ist halb wild. Es geht auch so ein bisschen um den Vibe. Das ist H mit R&B, Ring My Bell, jetzt in 1 Live Digi.

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0: Also das ist ja wirklich das Beste, was passieren kann, wenn ihr ein neues Buch habt, dass ihr einfach weiter und weiter blättert, weil ihr unbedingt rausfinden wollt, was als nächstes passiert. Wir sprechen über das Buch Liebe unter Freunden von Jenny Jackson. Es geht um ein Paar, die sich gerade kennenlernen, stellt sich dann aber raus, der Typ hat eine andere Frau geschwängert, und zwar eine Bailey, und der Mann heißt Van. Gesa, du hast es gerade schon erzählt und ich frage mich gerade, hast du uns da nicht ein bisschen zu sehr mit gespoilert?
1: Ja, tatsächlich, weil die Story was anderes so besonders macht. Wir wechseln dann nämlich die Perspektive, sind erst noch kurz bei Caroline, verdauen mit ihr diesen Schock, aber dann wechselt die Story plötzlich zur schwangeren Bailey und wir erfahren, wie sie das alles erlebt. Und danach sind wir bei Augusta, dann bei Fran, wieder bei Caroline und lernen so nach und nach den Freundeskreis immer besser kennen.
0: Okay, sehr viele Namen, aber es klingt nach einer süßen Freundschaftsgeschichte, ne?
1: Genau, es geht hier dann vor allem eben wirklich um so Dynamiken in Freundeskreisen und auch in Beziehungen allgemein. Wer hat welche Rolle, welche Themen werden angesprochen, worüber wird geschwiegen und was passiert dann eben, wenn jemand von außen dazukommt und alles in Frage stellt und dabei doch auch einige Grenzen überschreitet.
0: Okay.
1: Ich fand das richtig, richtig spannend, auch weil hier ein sehr, sehr fettes Geheimnis gelüftet wird.
0: Ja, aber jetzt nicht spoilern.
1: Nee, okay, ich gebe mir Mühe. Volle Empfehlung, das sage ich aber noch.
0: Also volle Empfehlung, dieses Buch Liebe unter Freunden von Jenny Jackson ist jetzt im Handel.

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1: 6 Uhr ist es, wir sind Timo Rudolf
2: und Katharina Niesen. Zuerst geht's um das Thema der letzten Tage, das Feuer im Gebiet Hohes Venn, das ja von Belgien bis zu uns in NRW rübergeht. Die Lage ist zwar seit gestern stabil, aber es gibt weiter keine Entwarnung.
1: 3000 Hektar sind auf der belgischen Seite abgebrannt. Auf Drohnenbildern sieht das Gebiet schlimm aus. Ein bisschen wie nach einem Vulkanausbruch. Alles schwarz und Rauch kommt aus dem Boden.
2: Das ist wohl auch eins der größten Probleme, wenn es ums vollständige Löschen geht, weil auch unterirdisch in dem Moorgebiet noch Glutnester sind.
1: Richtung deutscher Seite hat sich das Feuer nicht viel weiter ausgebreitet. Bewohnerinnen und Bewohner von zwei Straßen, die zu Monschau gehören und besonders nah am Brandgebiet sind, durften aber auch heute Nacht nicht in ihren Häusern schlafen.
2: Es gab die Befürchtung, dass der Wind drehen könnte und die Flammen nochmal hochkommen lässt. Heute Morgen will sich die Feuerwehr die Lage nochmal genau anschauen und entscheiden, was passiert.
1: Drohnen machen ja immer wieder Probleme an deutschen Flughäfen, vor allem weil man oft nichts gegen sie machen kann. Ab heute soll aber mehr daran geforscht werden.
2: Zum Beispiel, wie man Drohnen besser erkennen und abwehren kann, soll in einem Technologiezentrum in Sachsen-Anhalt rausgefunden werden. Das geht heute an den Start.
1: In London hat es eine Mahnwache für einen Professor der Uni Cambridge gegeben, der tot aufgefunden wurde. Tausende sind auf die Straße gegangen.
2: Gegen den schwarzen Professor hatte es Vorwürfe gegeben, dass unter anderem nicht stimmt, was in seinem Lebenslauf steht. Der Cambridge-Rektor nennt die Vorwürfe rassistischen Wahn.
1: Der Tod von Rap-Legende Tupac ist jetzt wieder vor Gericht und zum ersten Mal mit einer Mordanklage. Einem Mann wird vorgeworfen, die tödlichen Schüsse auf Tupac aus Rache geplant zu haben.
2: Die Staatsanwaltschaft sagt, er hat den Mord in Auftrag gegeben, weil sein Neffe von Tupac zusammengeschlagen wurde. Die Verteidigung bestreitet das.
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1: Aus Richtung Münsterland ziehen Wolken auf und die bringen etwas Regen mit. Der wird am Nachmittag weniger und es kann selten auch mal die Sonne rauskommen. Es ist windig bei diesen Temperaturen. In Siegen und Lünen bis 21 Grad, Xanten und Bonn kommen auf 22. In Eschweiler werden es heute 23 Grad.

0: So, ihr müsst mal wirklich darauf achten, das nächste Mal, wenn ihr in einem Comedy-Club seid, schaut mal in der letzten Reihe. Was könnte sein, dass da im Publikum Basti aus der 1Live-Comedy-Redaktion sitzt und gerade neue Talente scoutet für die 1Live-Generation Gag. Eins meiner Favorite-Talente ist gerade Josefa Walter. Die war letztens bei uns auf der Bühne, hat uns erzählt von ihrem neuen Typ.
1: Das erste Mal denke, hey, vielleicht können wir heiraten oder so, voll cute. Ich finde halt das Ding, wenn man heiratet, ist ein bisschen, dass man dann verheiratet ist. Also es ist ein ziemliches Commitment. Was mache ich, wenn er irgendwie weird wird? So, was mache ich, wenn er irgendwann morgens aufsteht und sich denkt, ich kaufe mir ein Liegefahrrad? Leider ist es so, ich habe noch nicht so viele Aufzeichnungen gemacht und dadurch, dass ich hier aus dem Sektor komme und so, war ich jetzt vor 1Live wirklich sehr, sehr aufgeregt, weil mir das sehr, sehr wichtig ist. Und kurz bevor ich auf die Bühne gegangen bin, habe ich mir so gedacht, oh Gott, hoffentlich klappt das alles irgendwie, vergesse ich nichts. Aber ihr seid so ein geiles Publikum und ich habe jetzt wirklich gemerkt, für euch reicht's eigentlich. Und das ist wirklich, wirklich toll. Vielen Dank an euch, vielen Dank an 1Live.

0: Wenn auch ihr immer wieder einen amerikanischen Schauspieler mit Schnörres in euren Insta-Feed reingespült bekommt, dann ist es wahrscheinlich er hier.
1: Psst, psst, psst. Schön, dass Sie hier sind. Schön, dass Sie hier sind. Mit diesem Song heißen wir Sie willkommen.
0: So heißt's. Das sag ich, Lisa Euchin, 111 Digi. Ted Lasso ist das. Der College-Football-Coach, der keinen Plan von seinem Job hat. Brünja aus dem Digi-Team. Du hast Staffel Nummer 4 von Ted Lasso gesehen. Ist er jetzt draußen? Eigentlich sollte ja nach Staffel 3 schon fertig sein, ne? Wie haben sie denn jetzt die Kurve bekommen?
2: Also in Staffel 3 ist Ted ja zurück in die USA gegangen, um wieder bei seiner Familie zu sein.
0: Genau.
2: Nachdem er ja jahrelang die Fußballmannschaft von Richmond in England trainiert hat, hat er sich ganz tränenreich verabschiedet.
1: Ich bin unfassbar stolz, ein Teil von diesem Team zu sein. Ich liebe euch, Jungs.
2: Ja, aber jetzt fliegen Rebecca, Keely und Higgins nach Kansas, um Ted wieder zurückzuholen.
0: Na gut, und ich denke mal, oh Wunder, das klappt, weil sonst wäre ja die neue Staffel schnell vorbei.
2: Ja, das klappt. Ted ist zurück in Richmond, aber dieses Mal mit so einer kleinen Änderung.
3: Willkommen zurück, Coach. Danke, Sir. Blöd, dass du nur Mädels trainierst.
2: Ja, er soll die Frauenmannschaft von Richmond trainieren.
0: Okay, aber ist der Vibe immer noch gut? Also passt das auch in Staffel 4 alles so für dich?
2: Ja, also Ted Lasso Staffel 4 ist genauso witzig, emotional und wholesome wie die anderen. Und es passieren wieder Dinge, die erstmal ganz random erscheinen und dann aber plötzlich voll die wichtige Bedeutung haben. Also ich habe schon so ein paar der alten Figuren vermisst, die jetzt nicht mehr dabei sind. Aber mit den neuen bin ich auch sehr schnell warm geworden und dann war auch alles wieder da.
0: Na, sehr gut. Ob auch ihr warm werdet mit Staffel 4 von Ted Lasso, könnt ihr abchecken auf Apple TV.

Was geht ab? Hier ist 1Live.de. Und vielleicht hört ihr diesen Song jetzt seit einer Weile und denkt euch immer, irgendwie, irgendwas hat der, irgendwas, was mir extrem bekannt vorkommt. Ich erkläre euch, was es ist. Er basiert auf einem 90er-Track namens Mit dir von Freundeskreis und der klingt so. Deswegen klingt alles sehr vertraut in diesem neuen Track von Juju und Raf Camora. Wie ein alter Freund, den ihr lange nicht gesehen habt, aber ihr könnt sofort wieder da anfangen, wo ihr letztes Mal aufgehört habt. Das ist Juju mit Raf Camora, der Track heißt Komm näher, jetzt für euch hier in 1Live.de.

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1: Um 7 mit Timo Rudolph
2: und Katharina Niesen. Zuerst geht's um das Thema der letzten Tage, das Feuer im Gebiet Hohes Venn, das ja von Belgien bis zu uns in NRW rübergeht. Die Lage ist zwar seit gestern stabil, aber es gibt weiter keine Entwarnung.
1: 3000 Hektar sind auf der belgischen Seite abgebrannt. Auf Drohnenbildern sieht das Gebiet schlimm aus. Ein bisschen wie nach einem Vulkanausbruch. Alles ist schwarz und Rauch kommt aus dem Boden.
2: Das ist wohl auch eins der größten Probleme, wenn es ums vollständige Löschen geht, weil auch unterirdisch in dem Moorgebiet noch Glutnester sind.
1: Richtung deutscher Seite hat sich das Feuer nicht viel weiter ausgebreitet. Bewohnerinnen und Bewohner von zwei Straßen, die zur Monschau gehören und besonders nah am Brandgebiet sind, durften aber auch heute Nacht nicht in ihren Häusern schlafen.
2: Es gab die Befürchtung, dass der Wind drehen könnte und die Flammen nochmal hochkommen lässt. Heute Morgen will sich die Feuerwehr die Lage nochmal genau anschauen und entscheiden, was passiert.
1: Was macht einen guten Job aus für Leute bis 35? Das hat 1Live in einer Studie untersuchen lassen. Die Befragten haben mehrere Sachen genannt, die ihnen wichtig sind.
2: Zum Beispiel, dass neben Geld und die Atmosphäre im Job stimmt, auch vielen wichtig, dass der Job noch längere Zeit sicher ist.
1: Auf der A2 bei Dortmund sorgt ein Unfall mit einem Schwerlaster gerade für einen Großeinsatz der Feuerwehr. Der LKW liegt quer über beide Fahrbahnen.
2: Er hatte einen Bagger geladen. Beide Fahrzeuge müssen aufwendig geborgen werden. Die Einsatzkräfte gehen davon aus, dass die Sperrung noch bis in den Vormittag andauert.
1: Und dann läuft gerade noch die Hockey-WM in Belgien und den Niederlanden. Und Deutschland hat schon die Zwischenrunde sicher. Am Abend gab es für das Männerteam einen 1:0-Sieg gegen Belgien.
2: Die deutschen Hockey-Frauen brauchen einen Sieg zum Weiterkommen. Das Spiel gegen die USA ist morgen.
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1: Es gibt erstmal Wind und dicke Wolken und die bringen etwas Regen mit. Der wird am Nachmittag weniger und es kann selten dann auch mal die Sonne rauskommen. In Brilon höchstens 19 Grad heute, Detmold und Wermelskirchen kommen auf 20, in Oberhausen und Aalen bis zu 22 Grad.

0: Ja, und ab jetzt geht das Leben den Bach runter. Könnte man meinen, wenn man irgendwann in seinen 30ern angekommen ist. Aber Leute, Toy Story flext jetzt nochmal so richtig in seinen 30ern. Die Filmreihe ist jetzt einfach 30 Jahre alt, oh mein Gott. Und jetzt ist der 5. Teil im Kino. Und wir haben mal so ein bisschen rumgesucht in unserem Digi-Archiv und haben tatsächlich gefunden, was Marcel aus dem Digi-Team über Teil 1 mal gesagt hat.
1: Das unschlagbare Duo Woody und Buzz Lightyear.
0: Ich lieb's doch so sehr. Aber du bist schon so ein Toy Story-Fanboy, oder Marcel?
2: Ja, total. Also ich habe einfach große Liebe für alle Filme. Ich habe sogar mal einen Malwettbewerb gewonnen, weil ich den Cowboy Woody so toll ausgemalt habe, den dann als Spielzeug gekriegt.
0: Nein, ich schmelze, oh mein Gott. Und jetzt ist ja Teil 5 draußen. Feierst du?
2: Ja, also für Teil 5 absolute Bank. Es kommt ja zum Clash, alles Spielzeug gegen moderne Technik.
3: Hi, ich bin Lilipad. Lass uns spielen.
2: Ein Tablet macht nämlich einfach mal alle verrückt in diesem Film.
0: Oh, und der Titelsong macht ja auch alle verrückt, weil der kommt ja von Taylor Swift, ne?
2: Ja, I knew it, I knew you, Country-Nummer passend zum Film. Und sie hat den ja von sich aus geschrieben und dann erst den Machern angeboten, weil sie halt so ein Edelfan ist.
4: I was 5 when I first saw Toy Story, the first film, and I actually still have my VHS tape from 1995.
2: Wow. Seit Film 1 ist sie mit dabei. Sie hat sogar noch die olle Videokassette, die sie mit 5 bekommen hat. Nächster Edelfan übrigens, Bad Bunny, der im englischen Original eine kleine Sprechrolle tatsächlich hat. Er ist eine Pizza mit Sonnenbrille.
0: Ja, ich liebe das auch so sehr, dass er das macht, ne? Aber man muss ja auch sagen, es sind halt nicht alle so Fans von Toy Story wie jetzt ihr. Also du, Bad Bunny, Taylor Swift und ich zum Beispiel auch. Weil ich weiß, dass Regisseur Quentin Tarantino auch mal gegen Toy Story gehatet hat, ne?
2: Ja, ist ein bisschen her, aber hat er tatsächlich. Kategorie vergiftetes Kompliment. Teil 4 und 5 würde er nicht gucken, weil Teil 3 wäre schließlich das perfekte Ende gewesen. So, und ich bin da eher bei Michael Bulli Herbig. Das ist ja die deutsche Stimme von Woody. Mhm. Und ich habe mit Bulli gesprochen und der meinte halt, ganz ruhig, Quentin.
5: Mit Verlaub, vielleicht hat er einen schlechten Tag gehabt. Ist ein bisschen kindisch.
2: Punkt. Weil es hat ja auch nach Pulp Fiction jemand gesagt, besser wird's nicht, den Rest gucke ich mir gar nicht mehr erst an von dem Typen. Ja, Toy Story 3 war fantastisch. 4 und 5 sind aber auch einfach richtig gute Filme, Quentin.
0: Geil. Also, Toy Story 5, ab jetzt im Kino.
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0: Guck mal, wir alle verändern uns, wir alle gehen unseren Weg, aber bitte lass uns darauf einigen, dass wir nie zu diesen Leuten werden, die an der Supermarktkasse brüllen, dass sie mal eine zweite Kasse aufmachen sollen, weil das sind wirklich die schlimmsten Menschen, die es gibt. Noch mehr Stories von der Supermarktkasse gibt's in diesem Comedy-Bit mit Björn von Morgenstern.
1: Kennt ihr in Supermarktkassen diese Warentrenner, die überall stehen? Benutze ich nicht. Mein oberstes Ziel im Leben ist es, niemals so einen Warentrenner anzufassen. Wofür? Finde ich eklig. Ich stelle mich einfach an die Kasse, mache meinen Einkauf so aufs Band und dann warte ich so ein bisschen, wie langsam um mich rum Chaos entsteht. So, die Person hinter mir wird langsam nervös, weil die so, also der nimmt ja gleich meinen Einkauf mit nach Hause, das ist ja mein Einkauf, warum wird das nicht abgetrennt? Ich will das haben, wenn der das kriegt, ich habe das ja extra für mich mitgenommen. Dann merkt man, der ist so langsam, wird der nervös. Aber ich guck straight geradeaus weiter. Und die Person vor mir, die ist richtig nervös. Weil die so, ich will die Scheiße nicht mehr nach Hause nehmen, das ist das eine. Das gehört mir gar nicht, was ist denn hier los? Und die fangen dann an zu gestikulieren, wie so beim Fußball. Irgendein Foul, der Schiri hat es nicht gesehen und dann sind die so. Dann versuchen auch nonverbal mit mir Blickkontakt aufzubauen, sind dann so. Und ich gucke nur nach vorne und denke mir noch, mach's selber, Alter. Sehe aus wie einer, der einen Warentrenner ausstellt. Ich habe zu tun, ich denke nach. Ich genieße auch ein bisschen. Und letztens war so eine richtig süße Omi, die war vor mir, hat eingekauft und dann hat die so einen Warentrenner genommen, einen vor meinen Einkauf gestellt, einen hinter meinen Einkauf gestellt und ich dachte mir nur, geht doch, Alter.

Tag Leute, hier ist IceLoveDG und stellt euch mal vor, ihr wollt DJ werden, ne? Ihr sucht aber noch einen passenden DJ-Namen. Wie wär's denn, wenn ihr einfach euren Vornamen nehmt und dann einfach Hype als Nachnamen? Also, keine Ahnung, Marcel Hype, Raphael Hype oder Frederike Hype. Es klingt komplett bodenlos, ich merk's selber, ein bisschen eingebildet auch. Aber ey, genauso hat's James Edward Lee Marsland gemacht. Hat sich ganz bodenständig eben James Hype dann genannt. Aber bei ihm hat's geklappt, er hat den Hype manifestiert. Und schwupps, überall in den Charts, absolut check. Dazu noch eine eigene Residency im besten Club der Welt. Check. Und zwar im High auf Ibiza. Dann hat er nur die fettesten Festivals überhaupt gespielt. Check. Lollapalooza Big Weekend von BBC Radio 1 und natürlich auch das Tomorrowland. Naja, und so hypt sich James Hype halt immer weiter. Jetzt auch mit seiner neuen Single hört ihr jetzt hier in 1Live Digi Serotonin. Alles richtig gemacht mit dem Namen, würde ich mal sagen.

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2: und Katharina Niesen. Als erstes geht's um den Tod von einer absoluten Hip-Hop-Legende, Tupac. Der Rapper ist zwar schon vor 30 Jahren in Las Vegas getötet worden, der spektakuläre Fall seitdem aber ungelöst und immer wieder Thema, jetzt auch wieder vor Gericht in den USA.
1: Was passiert ist, klingt wie aus einem Film. Tupac sitzt in einem Auto, wird von einem anderen überholt und vom Rücksitz aus angeschossen. Vorher war er bei einem Boxkampf in einem Hotel in Las Vegas und danach gab es noch eine Schlägerei.
2: Dem Mann, der jetzt vor Gericht steht, wird vorgeworfen, dass er die Schüsse auf Tupac aus Rache geplant hat, weil der in dem Hotel seinen Neffen zusammengeschlagen hat. Die Verteidigung bestreitet das.
1: Ewig lang ging es in dem Fall nicht weiter, bis vor ein paar Jahren der jetzt Angeklagte ein Buch geschrieben hat über sein Leben. Unter anderem auch, dass er in dem anderen Auto saß und eine Pistole nach hinten gegeben hat. Alle anderen von damals sind schon tot.
2: Was macht einen guten Job aus für Leute bis 35? Das hat 1Live in einer Studie untersuchen lassen. Die Befragten haben mehrere Sachen genannt, die ihnen wichtig sind.
1: Zum Beispiel, dass neben Geld auch die Atmosphäre im Job stimmt. Und auch vielen wichtig, dass der Job noch längere Zeit sicher ist.
2: Weil auf Flüssen gerade nicht so viel transportiert werden kann, haben mehrere Bundesländer erlaubt, dass Lkw auch sonntags fahren dürfen. Das wird aber laut dem Bundesverband Güterverkehr nur relativ selten gemacht.
1: Der Rheinischen Post hat ein Sprecher gesagt, dass es in NRW leicht mehr Lkw auf den Straßen gab. Zusätzliche Staus zum Beispiel gab es demnach aber nicht.
2: Am Vormittag beginnt der Kartenvorverkauf für alle, die Jürgen Klopp als Fußball-Bundestrainer sehen wollen. In der Nations League gibt es nämlich ab Ende September die ersten Heimspiele für Klopp.
1: Die sind in Augsburg und München. Auch besonders, zum ersten Mal seit 25 Jahren gibt es dann wieder Stehplätze bei einem Spiel der Nationalmannschaft.
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2: Es gibt viele Wolken und immer wieder Regen. Am Nachmittag wird der etwas weniger. Sonne kommt aber nur selten raus. In Gummersbach 20 Grad, in Ibbenbüren und Schleiden 21 und in Dienstlagen und Hamm bis 22.

0: Hallo, hier ist 1Live.dg, ich bin Fritz. Was war das im Mai? Ein Riesenhype um diese Off-Campus-Serie auf Prime Video. Ne? Es ist ja diese Eishockey-Love-Story, die auf der Buchreihe von Al Kennedy basiert. Und von der gibt's jetzt eben neues Buch. Love Song heißt das Buch erstmal. Kommt bestimmt auch wieder eine neue Serie irgendwann raus. Aber wir reden über das Buch. Simone aus dem Digi-Team, ist dieser neue Lesestoff wieder Teil einer Buchreihe?
1: In dem Sinne kein Teil einer Reihe, aber spielt im Prinzip noch in diesem Off-Campus-Universum. Mhm. Also die Hauptfiguren stammen aus der nächsten Generation, spielen aber kein Eishockey.
0: Also die Kinder der Figuren aus der Serie bzw. den ersten Bänden.
1: Ganz genau. Also es geht um Wyatt Graham, dem Sohn von Garrett und Hannah aus Band 1 und um Blake Logan, die Tochter von John und Grace aus Band 2.
0: Okay.
1: Und die beiden, die verbringen unfreiwillig den Sommer zusammen im gemeinsamen Ferienhaus der Familien. Sie wollte dort über eine Trennung hinwegkommen und er eine Schreibblockade überwinden.
0: Ist er Autor oder was muss der schreiben?
1: Der ist Musiker und wirklich so das absolute Klischee von so einem Rockstar-Fuckboy und ist natürlich emotional so gar nicht zugänglich.
0: Bis dann diese Blake wahrscheinlich um die Ecke kommt.
1: Ja, aber natürlich nicht direkt. Also sie war nämlich schon als Teenager in ihn verknallt, wurde aber mal ganz hart abgewiesen von ihm und deswegen wollen sie sich eigentlich komplett aus dem Weg gehen.
0: Mhm.
1: Das klappt natürlich überhaupt nicht. Also ein Buch mit einer Menge Tension und auch extrem viel Spice.
0: Okay.
1: Aber schon auch ein bisschen romantisch und auch sogar deep wird's ein bisschen.
0: Okay, also ordentlich Gewürze drin. Spicy ist es. Love Song von Al Kennedy ist jetzt draußen als Buch. Und wie gesagt, ich rechne fest damit, dass da dann auch wieder eine Erfolgsserie draus wird.

0: Leute, ich habe mich ja schon mal geoutet. Ich habe neue Wunschkandidaten fürs Bundeskanzleramt. Felix Lobrecht oder Thorsten Sträter wären da so meine erste Wahl. Aber das wird leider nicht passieren. Wahrscheinlich. Wäre geil. Aber deswegen haben wir in der Redaktion überlegt, okay, gibt es jemanden, den wir trotzdem zu einem Politiker machen könnten, den wir alle geil finden? Und dann haben wir jemanden gefunden. Jemand, der uns Orientierung liefert und uns zum Nachdenken bringt und wirklich das Potenzial hätte auf ein politisches Amt. Und jetzt ist er wirklich 1Live-Digi Bürgermeister geworden. Also auf Spaß zumindest. Aber er würde sich so gut machen, Alter. Content Creator Raiko ist ab jetzt immer für euch da.
1: Was geht ab, liebes Volk? Ich hab mir letztes Mal das Konzert von meiner Lieblingsmusikerin 2 Stunden lang durch das Smartphone von meinem Vordermann reingezogen. Merkt ihr was? Lange da gibst du locker einen Fuffi aus für ein geiles Erlebnis und dann hast du da auf einmal 500 professionelle Livestreamer in der Reihen. Kannst du auch zu Hause bleiben und dir das nachher auf Social Media reinziehen. Lange, ich kann das nachvollziehen, dass man irgendwo auch eine Erinnerung von dem ganzen Spektakel haben will. Aber dafür musst du doch keine ganze externe Festplatte voll machen. Die Rampensäue dieses Landes rackern sich jahrelang einen ab, um dann den ganzen Abend in eure Linsen zu glotzen. Ich erteile hiermit ein inoffizielles Handyverbot. Macht 1-2 Fotos und auch 1-2 Videos. Aber dann klatscht mal den Flugmodus rein und sabbelt mal wieder mit den Menschen neben euch. Vielleicht findest du da auch noch Freunde fürs Leben oder was? Außerdem, guckt auch mal hinter euch. Wenn da ein deutlich kleinerer Mensch steht, dann lasst den auch mal vor. Der Spaß passiert meistens, wenn man es einfach genießt. In diesem Sinne, Glück auf und halt die Ohren steif, Langen.

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Tyler, Zara Larsson, jetzt für euch mit einem Song, der so ein bisschen aus einem Kneipenabend entstanden ist. Vielleicht kennt ihr das auch. Irgendwann bei jedem Abend in der Kneipe kommt der Punkt, da kommen so die Business-Ideen hoch und ihr habt so richtig konkrete Ideen auf einmal mit euren Freunden und sagt, ey, ja, das müssen wir machen. So, ey, diese App müssen wir auf den Markt bringen. Es scheint, als wäre genau das passiert bei Tyler und Zara Larsson. Die waren gemeinsam aus in London und hatten dann spontan die Idee für diesen Song. Kam so einfach so die Muse haben sie gefunden, irgendwo ganz unten im Weinglas. Und es klingt so, das ist She Did It Again, jetzt hier in 1 Live Diggi.

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2: und Katharina Niesen. Als erstes geht's um den Tod von einer absoluten Hip-Hop-Legende, Tupac. Der Rapper ist zwar schon vor 30 Jahren in Las Vegas getötet worden, der spektakuläre Fall seitdem aber ungelöst und immer wieder Thema, jetzt auch wieder vor Gericht in den USA.
1: Was passiert ist, klingt wie aus einem Film. Tupac sitzt in einem Auto, wird von einem anderen überholt und vom Rücksitz aus angeschossen. Vorher war er bei einem Boxkampf in einem Hotel in Las Vegas und danach gab es noch eine Schlägerei.
2: Dem Mann, der jetzt vor Gericht steht, wird vorgeworfen, dass er die Schüsse auf Tupac aus Rache geplant hat, weil der in dem Hotel seinen Neffen zusammengeschlagen hat. Die Verteidigung bestreitet das.
1: Ewig lang ging es in dem Fall nicht weiter, bis vor ein paar Jahren der jetzt Angeklagte ein Buch geschrieben hat über sein Leben. Unter anderem auch, dass er in dem anderen Auto saß und eine Pistole nach hinten gegeben hat. Alle anderen von damals sind schon tot.
2: Unser Nachbarland Dänemark will hinkriegen, dass KI in Schulen nicht zu viel wird. Dafür gibt es strengere Regeln. Zum Beispiel sollen mehr Hausaufgaben in der Schule gemacht werden.
1: Schülerin Vigga merkt selbst schon, was KI mit ihr macht.
3: Ich merke, dass mir dadurch inzwischen aber manchmal das kritische Denken fehlt und ich Dinge einfach so von der KI übernehme. Und das kann natürlich auch gefährlich sein.
1: Die dänische Regierung sagt, sie will KI nicht verbieten, sondern einen bewussteren Umgang damit.
2: Zum ersten Mal klagt ein Missbrauchsopfer der katholischen Kirche, um eine Rentenentschädigung zu bekommen. Es geht um einen Fall im Bistum Aachen.
1: Dass ein Priester ihn missbraucht hat, gilt als Arbeitsunfall und muss von der Kirche so gemeldet werden. Dann bekommt das Opfer Rente. Die Bistümer haben das aber nicht gemacht. Deshalb fordert ein Betroffener 200.000 Euro Schmerzensgeld.
2: Auf der A2 bei Bergham gibt's noch länger Probleme. Da ist letzte Nacht der Reifen von einem Schwertransporter geplatzt. Der hatte einen Kran geladen und ist umgekippt.
1: Jetzt ist klar, die A2 bleibt noch bis heute Abend gesperrt. In Richtung Dortmund ab dem Kamener Kreuz und Richtung Hannover ab Dortmund Nordost.
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2: Der Tag wird eher grau mit mal mehr, mal weniger Regen und kaum Sonne. Dazu Nettersheim und Nümbrecht 20 Grad, in Bielefeld 21 und in Viersen und Castrop-Rauxel bis 22 Grad.

0: wenn die Bücherbubble hyped ist, ne, denke ich so, oh, ist das jetzt das Buch, weswegen ich endlich mal anfange zu lesen? Es gibt jetzt die Fortsetzung vom Fantasy-Highlight Direbound von Sable Sorensen und die heißt Furybound. Bücherfans drehen deswegen gerade wieder komplett durch und Simone aus dem Digi-Team ist hier. Hol uns doch erstmal ganz kurz in den ersten Teil, Simone.
1: Grob kann man sagen, es gibt zwei Reiche. Zwischen denen herrscht seit 500 Jahren Krieg. In Astriona herrschen Siphone. Das sind so vampirartige Wesen. Und in Nocturna, die Menschen, da gibt's das sehr arme, gebeutelte Volk, reiche Adlige und die sogenannten Gebundenen, wie halt auch unsere Hauptfigur Maren. Und da ging's dann im ersten Teil vor allem um ihre Ausbildung, total heftig. Zusätzlich Machtspielchen und Intrigen und so, alles unfassbar spannend.
0: Okay, und wie geht's in Teil 2 jetzt weiter? Also, wenn du das jetzt in der Nicht-Spoiler-Version droppst?
1: Man ist wirklich direkt mittendrin im krassesten Drama, weil der erste Teil halt auch so einen krassen, heftigen Cliffhanger hatte. Habe ich selten erlebt, dass direkt zu Beginn so viel los ist. Spannend hoch 10 und bleibt dann aber auch super, weil dann so die Spicy Love Story Fahrt aufnimmt. Also und dann gibt es wirklich auch wieder ständig Wendungen, mit denen man nicht gerechnet hat. Mhm. Und so viel kann ich sagen, es passieren auch ein paar, ich sag mal so schmerzhafte Dinge.
0: Hey, okay, also einmal durch alle Emotionen, die es so gibt. Bei Furybound von Sable Sorensen. Vielleicht fange ich doch wieder an zu lesen wegen dieses Buches. Die Fortsetzung von Direbound gibt's ab jetzt im Handel.

Das ist 1 Live Diggi. Ich werfe mal kurz eine Frage in den Raum. Ist das hier vielleicht die Zukunft der Musik? Und ich meine das ganz im Ernst. Das ist Cat's Eye. Die wurden ja in einer Show gecastet. 6 Frauen von überall auf der Welt. Aus den Philippinen, Südkorea, aus der Schweiz, aus den USA. Und ich glaube wirklich, dass das so ein bisschen die Zukunft ist, weil da treffen einfach so viele Welten aufeinander. So viele Kulturen, so viele verschiedene Ansätze, wie man Musik machen kann. Großer Fan von diesem neuen Track. Das ist Animal von Cat's Eye in 1 Live Diggi.

0: Diggi mit mir, Janina, was geht? Und ich glaube wirklich, wenn ihr euch für euren Partner schämt, wenn ihr bei euren Eltern seid, dann ist er genau der Richtige. Weil ohne Scheiß, diese Typen, die haben Charakter. Und ich glaube, Comedian Jerry Wiesen, der wäre auch so einer. Ey, Jerry, nicht böse gemeint, ne? Ich glaube, du dürftest vor unseren Eltern nicht reden, weil da kommt so viel crazy Scheiße raus. Aber ich finde es ja übel lustig. Und ihr auch. Aber unsere Eltern, ich glaube, die sind dafür noch nicht ready, Alter. Aber ihr könnt sie ready machen. Zeigt ihnen einfach die ganze Folge 1Live-Generation Gag mit Jerry Wiesen. Und dann checken die endlich, wie das Leben heute funktioniert.
1: Apropos Wichser, ich hatte jetzt 2 Jahre einen Vertrag bei O2 laufen. Und der läuft jetzt gerade aus und ihr kennt das bestimmt. Wenn der Vertrag ausläuft und man will kündigen, dann machen die einem immer ein besseres Angebot. Und ich habe mal gemerkt, umso ernster du kündigen willst, umso besser wird das Angebot, was du bekommst. Deswegen dachte ich mir, wisst ihr was, ich skippe die ganze Scheiße jetzt. Ich sag dem Typen am Telefon so ernsthaft, dass ich kündigen will, dass er sofort sagt, ey, bitte kündige nicht, Mann, ich mach dir ein super Angebot. Also wähle ich dem seine Nummer, der geht dran, ja, O2 Kundendienst. Ich sag, pass auf, du Wichser, ich bin's. Mein Vertrag läuft aus und ich kündige. Die von Telekom haben mir ein Top-Angebot gemacht und ich wechsel darüber, Alter. Und der Typ sagt so, ja, alles klar, dann ist der Vertrag somit gekündigt. Weil scheiße, ja? Aber ein bisschen zu ernst irgendwie. Und jetzt stehe ich hier ohne Vertrag und ich dachte irgendwie, die melden sich nochmal. Aber kam nie was. Und das Ding ist, ich will da jetzt auch nicht wieder angekrochen kommen, ne? Aber manchmal, morgens, so nach dem 9. Bier, da denke ich an O2 und da werde ich sentimental. Überlege ich, vielleicht soll ich da nochmal anrufen. Bin ich da voll besoffen in der Leitung, wie so ein scheiß Ex-Freund, ja. Ich so, hey, O2, ich bin's. Ey, das wird letztes, das tut mir so leid, ich bin voll der Wichser gewesen. Das ist mit Telekom, das stimmt nicht. Bitte nimm mich zurück. Dankeschön, das war's von mir. Vielen Dank, das war's von mir. Ja, Dankeschön.

0: Es ist 10 Uhr, hier sind Johanna Schmidt
1: und Katharina Niesen.
0: Arbeitsunfall, da denkt man ja erstmal an, auf dem Weg zum Kopierer gestolpert, Hand in der Tür eingeklemmt oder sowas. Es kann aber auch um Missbrauch gehen.
2: Das zeigt der Fall von einem ehemaligen Messdiener einer katholischen Gemeinde im Bistum Aachen. Zum ersten Mal deutschlandweit klagte ein Missbrauchsopfer für Entschädigung in Sachen Rente.
0: Das klingt ungewöhnlich, aber der Missbrauch durch einen Priester kann als Arbeitsunfall gelten, auch bei Minderjährigen, und müsste von der Kirche auch so an die Unfallversicherung gemeldet werden.
2: Dann bekommt man als Opfer monatlich Geld und zum Beispiel auch mögliche Kosten für Therapien oder andere Maßnahmen, die das Leben wieder erträglicher machen können. Das kann auch für Missbrauchsfälle gelten, die in der Schule oder Sportvereinen passiert sind.
0: In Aachen will das Opfer seinen Rentenschaden ersetzt haben, weil das Bistum den Fall nicht der Versicherung gemeldet hat, und fordert Schmerzensgeld von mindestens 220.000 Euro.
2: In Teilen von NRW riecht es gerade stark nach Rauch, zum Beispiel im Rhein-Erft-Kreis, im Kreis Euskirchen und in Köln. Der Rauch vom Brand im Hohen Venn in Belgien zieht gerade rüber.
0: Das Feuer hat sich in der Nacht nicht ausgebreitet, aber es brennt und qualmt immer noch stark. In Monschau, Rötchen und Simmerath sollen die Menschen reingehen und Fenster und Türen zumachen.
2: Unser Nachbarland Dänemark will hinkriegen, dass KI in Schulen nicht zu viel wird. Dafür gibt es strengere Regeln. Zum Beispiel sollen mehr Hausaufgaben in der Schule gemacht werden.
0: Schülerin Vega merkt selbst schon, was KI mit ihr macht.
3: Ich merke, dass mir dadurch inzwischen aber manchmal das kritische Denken fehlt und ich Dinge einfach so von der KI übernehme. Und das kann natürlich auch gefährlich sein.
0: Die dänische Regierung sagt, sie will KI nicht verbieten, sondern einen bewussteren Umgang damit.
2: Online-Shops, die aussehen wie Deutsche, eigentlich aber chinesisch sind, die gibt's gar nicht mal so selten. Und der Handelsverband warnt jetzt nochmal davor, weil man sie so oft schwer erkennt.
0: Die Shops würden oft europäische Vorgaben nicht beachten und minderwertige Produkte verkaufen. Rücksendungen kosten oft mehr als das Bestellte.
2: Und zum Schluss geht's noch um die Hockey-WM, die gerade in Belgien und den Niederlanden läuft. Und Deutschland hat schon die Zwischenrunde sicher. Am Abend gab's für das Männerteam einen 1:0-Sieg gegen Belgien.
0: Die deutschen Hockey-Frauen brauchen einen Sieg zum Weiterkommen. Das Spiel gegen die USA ist morgen.
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2: Bleibt den ganzen Tag über grau und regnerisch. Dazu in Paderborn und Menden bis 20 Grad. In Warendorf und Bad Münstereifel 21 und in Witten bis 23 Grad.
0: Morgen bleibt es ganz ähnlich. Teilweise kommt richtig was runter und richtig windig kann es auch werden bei 16 bis 23 Grad. Donnerstag wird es trockener und auch mal sonnig.

0: Aus welchem 1Live-Comedy-Format kennen wir sie eigentlich nicht? Hi, hier ist Lisa in 1Live Digi. Ich meine natürlich Josefa Walter. Mit dabei ist sie in unserer Generation Gag gewesen. Sie war dieses Jahr bei der Hörsaal Comedy Tour mit dabei. Letztes Jahr war sie schon mehrere Male bei der 1Live Comedy Nacht XXL. Also Leute, sie kommt rum, wird von vielen Leuten gesehen und gehört. Und wie das dann auch so ist, gibt es aber auch ein paar viele Leute, die dann zu ihrer Meinung haben. Was ich sagen will ist, Josefas Insta-Kommentare sind voll von Hatern. Und ganz ehrlich, da muss man auch mal ein bisschen Gegengewicht zu schaffen und den Kommentaren etwas ausführlicher Kontra geben. Deshalb kommentiert Josefa hier regelmäßig in 1Live Digi die Kommentare unter ihren Videos. Es ist eine Metaebene, auf der wir hier arbeiten. Diesmal hat Ole, mit oder ohne Kohle, einen Kommentar dagelassen.
1: Ole schreibt, wie flach sollen die Witze sein? Sie? Ja. Ich bin ja nicht besonders empfindlich, aber für jemanden, der mit Internetwitzen aus 2017 arbeitet, ist das doch eine recht unverschämte Frage. Ich glaube, wenn du dich zusätzlich noch ein bisschen in das Thema singende Kaffeetassen einliest, kannst du mit deinem Humor bei Facebook richtig durchstarten. Mach das doch. Ich lass dich auch nicht alleine. Hier ein kleiner Guide, wie du dich auf Facebook zurechtfindest. Wenn Angela Merkel in einem Video 18 Finger hat, ist es wahrscheinlich KI. Je mehr Ausrufezeichen man verwendet, desto besser kommt die Message bei allen an. Alles, was mit Schlümpfen, Avataren von einem selbst und sonstigen kleinen animierten Figuren zu tun hat, ist grundsätzlich witzig. Frauen sind doof, junge Menschen sind faul, alle außer dir labern Unsinn. Viel Erfolg.
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0: wenn ihr TikTok aufmacht und heulende Menschen seht, sind es bestimmt Bücherfans, weil es gibt jetzt ein neues Buch, das bringt gefühlt ganz BookTok zum Weinen. Das heißt, Gut genug für ein halbes Leben von Evan Normandin. Und meine Digi-Kollegin Gesa hat es für uns mitgebracht. Gesa, worum geht's denn in dem Buch?
1: Also es geht hier um Rose und Landon. Die beiden lernen sich während des Studiums kennen und verlieben sich. Es wird sehr schnell sehr intensiv zwischen ihnen, aber irgendwie scheinen die auch wirklich, ja, man kann schon sagen, perfekt füreinander zu sein.
0: Okay, aber dann gibt's bestimmt irgendwo einen Haken, oder?
1: Genau, und das erfahren wir, weil das Buch auf zwei Zeitebenen erzählt wird. Die eine beginnt in ihrer Studienzeit, das sind so die Rückblicke. Da erleben wir, ja, wie die Beziehung immer ernster wird, sie irgendwann heiraten. Ja, und die andere Zeitebene, die spielt jetzt in der Gegenwart und da sind Rose und Landon kein Paar mehr.
0: Okay, darfst du verraten, was passiert ist?
1: Nee, das erfahren wir auch tatsächlich erst relativ am Ende. Was ich aber schon noch sagen kann, und das ist eigentlich das Krasse hier, Rose hat eine Pille genommen, die sie ihr gesamtes Leben hat vergessen lassen. Also da sind wirklich gar keine Erinnerungen mehr in ihrem Kopf.
0: Ey, boah, sowas finde ich ja immer richtig gruselig, ne? Also warum macht man das? Oder wieso ist das überhaupt möglich, dass sowas geht mit so einer Pille?
1: Ja, das ist so ein bisschen der Science-Fiction-Part hier in der Story. So eine Pille gibt es ja nicht wirklich, aber hier eben schon. Und Landon kann Rose' Entscheidung überhaupt nicht akzeptieren. Er hofft, dass, wenn sie wirklich füreinander bestimmt sind, sie sich auch ein zweites Mal in ihn verlieben wird. Also kämpft er um sie. Wirklich krasse, krasse Story. Bringt einen auch nochmal zum Nachdenken. So über Liebe, Freundschaft, Trauer und eben auch über die Bedeutung und den Wert von Erinnerung. Also das ist schon wirklich heftig, wenn die dann
0: gehen. Okay, sehr, sehr deepes Buch. Genug für ein halbes Leben. Von Evan Normandin gibt's jetzt im Handel.

0: Die beiden sind auf jeden Fall meine Wunschkandidaten für das Bundeskanzleramt. Ohne Scheiß. 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
2: Boah, ich glaube, wenn ich du wäre, würde ich den ganzen Tag so dastehen. Boah, ich hab ja Arme, ey.
3: Das ist genau das, was ich bei dir machen würde. Ich würde den ganzen Tag wie ein Affe posen. So, das würde ich wirklich machen und dann würde ich gerne wissen, wie ist das, wenn man nicht komplett über den Bordstein gucken kann? All diese Sachen interessieren.
2: Sträter hat mir mal erzählt, ich weiß nicht, ob ich das öffentlich erzählen darf, ich mach's zur Sicherheit einfach mal.
3: Ja, das halte ich für eine seriöse Vorgehensweise. Ja.
2: Sträter ist auch so ein Smart-Home-Assi.
3: Ja.
2: Sträter ist so ein Typ, der so, wo der Kühlschrank so selbstständig irgendwie die Butter nachbestellt und so eine Schoten. Und Sträter hat mir mal ganz stolz erzählt, dass er sich sein Haus irgendwie so eingerichtet hat, dass zu einer bestimmten Uhrzeit morgens fängt der Kaffee in der Küche an zu brühen, ja. Dann geht der Vorhang auf, es läuft irgendwelche komische Musik. Und ich würde gerne einmal diese Smart-Home-Sträter-Morgenroutine, die würde ich einmal mitnehmen.

0: 11. Wir sind Johanna Schmidt
1: und Katharina Niesen. Zuerst geht's nochmal um das Feuer im Gebiet Hohes Venn, das ja von Belgien bis zu uns nach NRW rübergeht. Das Feuer breitet sich nicht weiter Richtung Deutschland aus, aber man riecht es teilweise wieder mehr.
0: Das liegt zum Teil wohl auch am Wetter. Viel Regen könnte beim Löschen zwar helfen, weil bisher aber eher wenig Regen auf den heißen Boden kommt, macht das Probleme, sagt die Bürgermeisterin von Monschau.
2: Dieser Regen, der sorgt immer dafür, dass mehr Rauch in die Luft aufsteigt. Der ist natürlich für die Anwohnerinnen und Anwohner, für uns alle auch sehr belastend, weil mittlerweile stinkt es in jedem Keller und auch nicht nur bei uns in Monschau, sondern es geht auch jetzt langsam in andere Kommunen mit hinein, hier auf deutscher Seite.
1: Unter anderem in der Städteregion Aachen, im Rhein-Erft-Kreis und im Kreis Euskirchen riecht man teilweise deutlich und so riecht man es teilweise deutlich und soll an einigen Orten auch gerade nicht lüften. In Monschau bleiben einige Straßen wegen des Rauchs sogar evakuiert.
0: Fachleute sagen, dass die Löscharbeiten im Hohen Venn noch Wochen oder Monate dauern können. Es gibt noch viele unterirdische Feuer und Löschfahrzeuge sind zu schwer für große Teile vom Moorgebiet.
1: Auch in Köln riecht es gerade stark nach Rauch. Da gibt es in der Innenstadt aber auch noch einen weiteren Brand. Aus einer Cocktailbar am Rheinufer kommt dichter Rauch. Im Bereich Altstadt Nord soll man reingehen und Fenster und Türen zumachen.
0: Auf der A2 bei Bergkam gibt es noch länger Probleme. Da ist letzte Nacht der Reifen von einem Schwertransporter geplatzt. Der hatte einen Kran geladen und ist umgekippt.
1: Jetzt ist klar, die A2 bleibt noch bis heute Abend gesperrt. In Richtung Dortmund ab dem Kamener Kreuz und Richtung Hannover ab Dortmund Nordost.
0: Vor Gericht in Aachen geht es heute um einen Missbrauchsfall in der Kirche. Ein ehemaliger Messdiener will Entschädigung für seine Rente.
1: Und zwar, indem der Missbrauch, den er erleben musste, als Arbeitsunfall gewertet wird. Das geht, weil er als Messdiener über die Kirche versichert war. Die Kirche hätte den Missbrauch dafür melden müssen, hat es aber nicht getan.
0: Im Urlaub in Österreich auf andere Deutsche zu treffen, ist ziemlich wahrscheinlich. Die EU-Statistikbehörde hat ausgerechnet.
1: Mehr als jede dritte Übernachtung in Österreich wurde 2024 von Deutschen gebucht, in Hotels, Ferienwohnungen oder auf Campingplätzen. Das sind mehr deutsche Gäste als Gäste aus Österreich selbst.
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0: Heute Nachmittag gibt es weiter Schauer und zum Teil auch Gewitter. Die Sonne kommt nur sehr selten raus und dazu manchmal auch windig. Und diese Temperaturen in Attendorn 19 Grad, in Bad Salzuflen und Dortmund 20 und in Mönchengladbach und Coesfeld bis 22 Grad.
1: Morgen grau und ziemlich nass, manchmal auch wieder mit Gewittern bei 16 bis 23 Grad. Am Donnerstag auch mal wieder Sonne.

0: Ja, eins live Digi, ich bin Janina und wirklich, meine Freundinnen sind gerade alle nicht mehr available. Wirklich, die sitzen nur vorm Fernseher und sind alle am Durchbingen gerade und ich fühle es aber sehr und freue mich sehr, denn bei Netflix gibt's jetzt die neue Staffel Kaulitz und Kaulitz. Bill und Tom Kaulitz nehmen uns ab heute wieder mit in ihr Leben und Digi-Reporterin Annika hat sich die dritte Staffel schon vor dem Release reingezogen und, was noch viel geiler ist, Annika, du hast ja mit den beiden persönlich darüber gequatscht.
1: Ja, es war ganz schön. Ich habe die beiden in Berlin besucht und die sind wegen der neuen Staffel, muss ich jetzt ehrlich sagen, richtig aufgeregt. Ich war total überrascht. Die neue Staffel, die hat es aber auch in sich, wie die beiden im 1Live-Interview verraten.
2: Das ist auf jeden Fall mit Abstand die krasseste Staffel von allen.
3: Ja.
2: Es beschreibt gut Hosen runter.
3: Es gibt keinen Halten mehr.
2: Und es wird wahnsinnig emotional in alle Richtungen.
3: Richtung,
2: also
3: genau.
2: Sowohl positiv als auch negativ und es gibt viele Szenen, auf die wir im Nachhinein nicht stolz sind.
0: Oh, okay. Also eine Freundin hat mir schon gesteckt, ey, beste Staffel bisher. Aber wieso sind die nicht stolz? Hä? Was geht denn da ab in der Staffel?
1: Boah, eine Menge. Also zum Beispiel haben die beiden, und das ist wirklich gar nicht lustig, den Streit ihres Lebens miteinander. Und das nicht nur vor laufenden Kameras, sondern auch betrunken, mitten auf der Hochzeit von Tokyo Hotel Bassist Georg.
4: Warum attackierst du mich
5: hier?
4: Ich weiß überhaupt nicht, was los ist.
1: Ja, man hört es schon so ein ganz kleines bisschen am Lallen. Im Suff, da streiten sich die beiden echt stundenlang. Das ist teilweise richtig schmerzhaft, dazu zu gucken.
0: Wow, okay, ich finde das richtig krass, dass die beiden das so einem Millionenpublikum zeigen und das nicht irgendwie rausschneiden.
1: Ja, voll. Ich war auch mega überrascht deswegen. Aber Tom und Bill sagen im 1Live-Interview:
2: Etikett haben wir in Staffel 1
3: drüber abgelegt, ja.
1: Ja. Ihnen ist es halt total wichtig, sich genau so zu zeigen, wie sie sind.
0: Und ich habe auch schon gehört, es gibt Gossip. Annika weiß auf jeden Fall mehr, was da in Real Life bei den Kaulitz-Brüdern abgeht. Sprechen wir gleich drüber hier in 1Live Digi.

Also das war jetzt hier schon in Airwaves mit drin, in Hauseingang, in Paris Freestyle und natürlich in Shababes. Auch sehr gutes Wortspiel aus Shababs und Babes. Shabab, vielleicht kennt das, ist auf Arabisch eben sowas wie Jugendlicher oder Jungs, Leute. Und diesmal in seinem neuen Song hat es sich aber anscheinend ausgeschababbt, weil in diesem Song, habe ich nachgeguckt, kommt Shabab kein einziges Mal drin vor. Hört ihr trotzdem jetzt gern hier in 1 Live Digi, das hier ist Pasha, nimmt für euch mit Augenblick.

0: Es gibt so viel Gossip. Ich habe aber ehrlich gesagt nichts anderes erwartet bei Bill und Tom Kaulitz. Die neue Staffel ihrer Serie Kaulitz und Kaulitz ist jetzt draußen. Und Annika aus dem Digi-Team hat die beiden dazu persönlich ausgefragt. Annika, was gibt's für Gossip jetzt?
1: Ja, also du und natürlich auch alle anderen Reality-Dating-Show-Fans, die warten darauf ja seit Monaten.
2: Yannick, da bist du ja endlich.
1: Ah. Wir erfahren in dieser Staffel endlich, was bei Bill Kaulitz und bei Reality-Star Yannick Kontales abging. Also dem Fast-Bürgermeister von Mönchengladbach und Ex von Jelis Kotsch.
0: Ja, und? Jetzt sag mal.
1: Na, ich spoiler natürlich nicht, weil das passiert ja in der neuen Staffel. Aber es gibt generell da sehr viele, sehr tiefe Einblicke. Tom Kaulitz findet es gar nicht so gut.
3: Das ist ein absolutes Trash-Format mittlerweile.
4: Endlich. Das wäre ein guter Titel eigentlich. Bills Schmuddelhaus.
1: Also vielleicht ist das dann der Titel von Bill Kaulitz zukünftiger eigener Dating-Show. Davon wäre er nämlich nicht abgeneigt. Das hat er mir im 1Live-Interview nämlich verraten.
5: Ich kann mir vieles vorstellen. Also vor der Kamera, ich würde auch gerne in der Redaktion sitzen.
6: Ne? Du würdest
5: also
6: auch gerne mitmachen.
5: Ich würde auch super gerne mitmachen. Ich könnte mir auch gut vorstellen, dass es nochmal ein Dating-Format von mir gibt.
0: Mhm. Oh, ich liebe diese Idee. Ich kann mir aber auch vorstellen, dass Tom so gar kein Fan davon wäre. Der ist ja so voll in Lauf mit seiner Heidi Klum, Alter.
1: Dem macht's ihm aber auch nicht wirklich leicht.
5: Du solltest ja schon sehen, wenn ich am Ende der Show dann heirate. Das fände ich nämlich gut, wenn dann wirklich geheiratet wird am Ende. Okay. Ohne Ehevertrag.
0: Ich lieb's ganz doll. Gönnt euch die dritte.

0: 12 Uhr. Wir sind Johanna Schmidt
1: und Mathis Trapp. Es geht erst nochmal um die Trockenheit und Hitze in den letzten Wochen. Die haben auch Folgen für unsere Lebensmittel.
0: Der Deutsche Bauernverband sagt, dass dieses Jahr weniger Getreide geerntet wurde. Vor allem deutlich weniger Weizen, der mit am wichtigsten in Deutschland ist.
1: Bauernpräsident Ruckwied hat bei der Bilanz auch gesagt, Landwirtinnen und Landwirte verdienen weniger. Unter anderem, weil sie mit stark gestiegenen Kosten zu kämpfen haben für Energie, Dünger und Pflanzenschutz.
2: Die Situation in vielen Betrieben ist wirtschaftlich sehr angespannt. In manchen Betrieben ist sie schlichtweg toxisch.
1: Ruckwied fordert schnell Geldhilfen von der Bundesregierung, damit Betriebe überleben.
0: Ob durch die schlechtere Ernte zum Beispiel Brot teurer wird, dazu hat der Bundeslandwirtschaftsminister schon was gesagt. Er glaubt nicht, dass die Preise sofort hochgehen. Denn entscheidend ist nicht nur die Getreideernte, sondern auch, was Energie und Personal kosten.
1: Wir sprechen gleich in 1 Live mit Landwirt Niklas. Der hatte auch eine ziemlich schlechte Ernte dieses Jahr.
0: In mehreren Teilen von NRW riecht es gerade stark nach Rauch. Das liegt am Brand im Hohen Venn an der Grenze zwischen Belgien und Deutschland.
1: Die Feuerwehr da sagt, die Löscharbeiten verlangen den Einsatzkräften in dem Moorgebiet alles ab.
3: Nicht nur den Einsatzkräften, sondern auch dem Material. Wir haben insgesamt 3 Einsatzfahrzeuge, die verunfallt sind. Also alle sind an ihrer Grenze.
1: Das Feuer breitet sich aber nicht weiter Richtung Deutschland aus.
0: Auch in Köln riecht es zum Teil stark nach Feuer. Da gab es aber noch einen anderen Brand in einer Cocktailbar in der Altstadt. Es gab eine Warnmeldung wegen dichten Rauchs. Die ist jetzt aber aufgehoben.
1: Die Menschen in NRW leben immer länger. Statistiker vom Land sagen, neugeborene Jungs haben aktuell eine Lebenserwartung von rund 78 Jahren. Mädchen werden im Schnitt noch älter, knapp 82.
0: Das ist ganz anders als bei Leuten, die kurz nach dem Zweiten Weltkrieg geboren wurden. Die sind im Schnitt viel früher gestorben.
1: In Solingen soll nächste Woche der Müll untersucht werden, um rauszufinden, wie er sich genau zusammensetzt. Dafür soll er bis auf Molekülebene analysiert werden.
0: Ziel ist es, genauer zu wissen, was bei der Müllverbrennung in die Luft geht. Welche Mülltonnen untersucht werden, wird zufällig ausgewählt.
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1: Das bleibt den ganzen Tag über grau und regnerisch. Dazu in Herford bis 20 Grad, in Dorsten und Langenfeld 22 und in Jülich und Euskirchen bis 23 Grad.
0: Morgen bleibt's ähnlich. Teilweise kommt richtig was runter und richtig windig kann es auch werden. Bei 16 bis 23 Grad. Am Donnerstag wird's trockener und auch mal sonnig.
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Hier ist 1 Live DG mit dem neuen Track von Jenny. Und ich muss schon sagen, Jenny ist zu Blackpink mittlerweile so ein bisschen, was Harry Styles zu One Direction ist. Ich finde das so gut, was sie gerade solo veröffentlicht. Das ist ihr neuester Track. Klingt super träumerisch und diesig. Es klingt so ein bisschen wie Wäsche aufhängen im Sommer. Less Than a Lover von Jenny jetzt in 1 Live DG.

1 Live Digi ist hier für euch. Und ich weiß nicht, wie das euch geht, aber ich persönlich, ne, ich denke ja bei Dschungel erstmal an irgendwie cute Frösche, die so von Blatt zu Blatt hüpfen. Genauso cute Affen in den Bäumen.

0: Cthulhu. Das ist ganz frisch draußen. Und bei Digi-Spiele Frau Johanna, Dschungel und Horror weiß ich eben überhaupt nicht. Also was da bitte schön gruselig dran? Zerfleischt mich ein Tiger oder was?
1: Nee, kein Tiger, aber sagen wir so anderes. Der Dschungel in the Mount ist nämlich kein nettes Fleckchen grün mit deinen exotischen Tieren drin, sondern dieser Dschungel ist verflucht und testet unseren Verstand. Mhm. Im 17. Jahrhundert sind wir nämlich eine Gruppe Entdecker, die versuchen, den Hügel zu finden, the Mount, okay. Einen sagenumwobenen Ort. Und dabei finden wir auch Schätze alter Zivilisationen.
2: But it is whispered that they left a curse behind them.
1: Mhm, die sind nämlich angeblich auch verflucht. Ja, eigentlich, wie gesagt, der ganze Dschungel, weil hier auch Monster überall ihr Unwesen treiben.
0: Okay, und das heißt, wir versuchen im Dschungel eben gegen diese Monster irgendwie zu überleben.
1: Ja, aber das Besondere ist hierbei, dass man zwar als Gruppe zusammenspielt mit bis zu 3 Freunden, aber sich selbst und den anderen eigentlich nicht so richtig vertrauen kann. Denn je weiter wir im Level vorankommen, je mehr dieser Schätze wir einsammeln, desto mehr leidet unser Verstand. Ich hatte zum Beispiel mal so Fliegen, die in-game über meinen Bildschirm gekrabbelt sind.
0: Bäh.
1: Oder auf einmal waren meine Freunde im Spiel für mich unsichtbar und ich war alleine.
0: Bäh.
1: Und ein anderer Kumpel hatte eine Schusswaffe, die wir anderen aber als Ast gesehen haben. Nur er dachte halt, es wäre eine Waffe.
0: Okay, das klingt natürlich schon echt wild und spielt wirklich heftig mit der Wahrnehmung so. Stelle ich mir aber in der Gruppe durchaus lustig vor. Also hört sie nach einem guten Spiel an.
1: Aber ich muss auch sagen, ich mochte einige Sachen leider nicht so gerne.
0: Oha, okay.
1: Das Kampfsystem ist zum Beispiel manchmal echt schwergängig und technisch, muss ich sagen, es läuft selten richtig flüssig. Es gibt einige Grafikfehler und wir hatten innerhalb von einer 3-stündigen Spielsession, ich glaube, so 3 bis 4 Mal Abstürze.
0: Okay, das ist natürlich nicht so geil, wenn ihr euch trotzdem dran trauen wollt, trotz möglicher technischer Schwierigkeiten noch The Mount, Omen of Cthulhu, kriegt ihr für knapp 25 Euro PlayStation.

0: Wie weit würdet ihr gehen, Freunde? Also für die Liebe oder für euren Job oder so. Ihr habt 1Live Digi, ich bin Janina und ich frage mich, würdet ihr woanders hinziehen? Oder vielleicht sogar auswandern für jemanden oder für irgendwas? Also ich bin für meinen Job nach Köln gezogen und ich bin ehrlich, es ist auch nicht immer einfach, wenn man so die Heimat hinter sich lässt. Digi-Hörerin Steffi hat das auch gemacht. Sie ist ausgewandert nach Marokko, aber jetzt nicht für die Liebe oder so. Sie hat es gemacht für ihre Leidenschaft. Die hat vor ein paar Monaten ihren Koffer gepackt und ist jetzt in Marokko in einem Clubhotel und macht da Fitnesstrainerin und Tänzerin, Alter. Und ich finde es so inspirierend, wie hooked ihr sein könnt von euren Leidenschaften. Und deswegen geben wir euch den Raum, von euren Leidenschaften zu erzählen. Steffi hat das auch gemacht.
1: Das ist halt meine Leidenschaft, weil ich mag es, mich zu bewegen und das dann halt weiterzugeben an Menschen, die es gerade brauchen. Das ist einfach am Ende eine tolle Energie und es macht mir halt einfach Spaß zu unterrichten. Ich habe gemerkt, der Wunsch ist in mir, halt ich will raus in die Welt. Und ja, habe ich mich einfach online beworben und dann Kreta, Ägypten oder Kap Verden. Da war ich so, okay, let's go to Kreta. Jetzt bin ich gerade in Marokko, genauer gesagt in Agadir im Clubhotel und bin als Fitnesstrainerin hier. Und das ist halt so cool. Ich habe halt meinen Hauptjob und dazu kann ich halt abends hier auf der Bühne stehen, tanzen. Und das ist halt zum Teil Urlaubsfeeling, aber du arbeitest halt dort. Dein Arbeitsweg ist, du siehst Strand, Meer, glückliche Menschen, die haben Bock drauf. Das ist halt echt schön. Ich habe gerade meinen Wunsch erfüllt und lebe gerade da drin. Und ja, genieße es, weil ich weiß, OWL läuft nicht weg. Wenn ich wiederkomme, ist immer alles noch gleich.
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1: Es ist 13 Uhr, hier sind Johanna Schmidt
2: und Mathis Trapp. Der Schutz vor Drohnen ist zuletzt wieder ein größeres Thema gewesen nach dem Vorfall am Flughafen Leipzig. Da war eine Drohne mit Sprengstoff aufgetaucht. Woher die kam, wird weiter untersucht.
1: Wie man auf sowas in Zukunft besser reagieren kann, soll an einem neuen Zentrum für Drohnensicherheit erforscht werden. Es ist an einem Flugplatz in Sachsen-Anhalt eröffnet worden.
2: Bundesinnenminister Dobrindt hat gewarnt, dass überall mit Drohnen zu rechnen ist.
3: Wir stellen fest, wie die Drohnen, die uns attackieren, uns an empfindlichsten Stellen versuchen zu schaden. Nicht nur an Flughäfen, auch bei Veranstaltungen.
1: Dobrindt hat auch von einem Wettrüsten gesprochen. Innerhalb weniger Wochen würde sich Drohnentechnik weiterentwickeln. Drohnen könnten dann einfache Abwehrsysteme umgehen, auch durch KI. Sowas soll an dem neuen Zentrum in Sachsen-Anhalt getestet werden.
2: Ob der Bund oder die Polizei in den Bundesländern für die Abwehr von Drohnen zuständig ist, ist nicht genau geklärt, meinen einige Politiker. Sie fordern, das zum Beispiel ganz die Bundespolizei machen zu lassen.
1: Dieser Sommer war bisher trocken und heiß und das wirkt sich auch auf die Ernte der Landwirtinnen und Landwirte aus. Der Deutsche Bauernverband rechnet mit knapp 42 Millionen Tonnen Getreide.
2: Das wären 7% weniger als im Vorjahr. Vor allem in Süd- und Westdeutschland, wo es besonders trocken war, ist die Ernte dieses Jahr schlecht.
1: In Teilen von NRW riecht es gerade stark nach Rauch, zum Beispiel im Rhein-Erft-Kreis, im Kreis Euskirchen und in Köln. Offenbar zieht der Rauch vom Brand im Hohen Venn in Belgien gerade rüber.
2: Das Feuer hat sich in der Nacht nicht ausgebreitet, aber es brennt und qualmt immer noch stark. Jetzt geht's darum, wie KIs trainiert werden. Die Firmen brauchen dafür vor allem Daten. Google hat davon einige gekauft für fast 9 Millionen Euro.
1: Die Daten sind von einer pleitegegangenen Airline. Mit dabei Millionen Mails und Chats, die über Microsoft Teams versendet wurden. Google sagt, persönliche Daten werden vorher gelöscht.
2: Nächste Woche ist wieder Gamescom in Köln und dieses Jahr sind so viele Aussteller dabei wie noch nie. Die Veranstalter haben gerade gesagt, dass mehr als 1600 dabei sind, 2/3 davon aus dem Ausland.
1: Dieses Mal wird es aber weniger Tickets geben, denn die letzten Jahre war es oft extrem voll und das war für viele nervig.
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2: Heute Nachmittag gibt es weiter Schauer und zum Teil auch Gewitter. Die Sonne kommt nur sehr selten raus. Dazu ist manchmal windig. Bei diesen Temperaturen in Brilon bis 19 Grad, in Wesel und Hamm 22 und in Heinsberg und Wessling bis 23 Grad.
1: Morgen grau und ziemlich nass. Manchmal auch wieder mit Gewittern bei 16 bis 23 Grad. Am Donnerstag auch mal wieder Sonne.
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Da könnte man doch erzählen, was er wollt. Für die Hollywood-Schauspielerin Anya Taylor-Joy läuft's einfach. Genau wie in 1LIVE Digi Lisa Sahai. Sie wird im neuen Herr der Ringe mitspielen. Ist die Stimme von Prinzessin Peach im neuen Super Mario-Film. Dann ist er noch im Finale.

0: bei Apple TV Lucky. Hört sich auf jeden Fall schon mal ganz schön spannend an. Digi-Reporterin Annika, du hast Lucky mit Anya Taylor-Joy schon geschaut. Es ist eine klassische Action-Serie, oder?
1: Ja, jein, würde ich sagen. Also es geht zwar die ganze Zeit gefühlt nur um Verfolgungsjagden, also im Casino von Las Vegas, in Vorstädten von L.A. oder auch in der Wüste. Anya Taylor-Joy, die spielt nämlich eine Trickbetrügerin, heißt auch Lucky. Und bei der geht ein Millionen-Coup so richtig schief.
2: Hallo Schätzchen, lang nicht mehr gesehen. Wo ist mein Sohn?
3: Weiß ich nicht.
2: Wo ist mein Geld?
3: Ich habe das Geld nicht.
2: Das ist die falsche Antwort.
1: Ui. Ja, ist eine stressige Sache für Lucky.
0: Ja.
1: Figur hat aber eine super spannende Geschichte. Anya Taylor-Joy, die haut da krasse Stunts raus. Aber es ist halt trotzdem nicht so eine klassische Action-Serie. Und ich würde sagen, zum Glück.
0: Warum?
1: Weil Frauen hier komplett im Mittelpunkt stehen. Also alles dreht sich um Anya Taylor-Joy. Es gibt aber auch eine böse Wichtin. Und die Hauptermittlerin bei der Polizei ist halt auch eine Frau. Und die weiblichen Charaktere, die sind nicht immer sympathisch oder lieblich oder irgendwie aufgehübscht, sondern sehr vielseitig, ohne zu viel zu verraten. Und genau deswegen hat halt auch keine andere als Reese Witherspoon gesagt, die Serie, die produziere ich.
0: Ah, scheint eine gute Idee gewesen zu sein. Es klingt so, als hätte Lucky dir gefallen. Findet ihr jetzt bei Apple TV.

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1: Ich hatte jetzt 2 Jahre einen Vertrag bei O2 laufen. Und der läuft jetzt gerade aus und ihr kennt das bestimmt. Wenn der Vertrag ausläuft und man will kündigen, dann machen die einem immer ein besseres Angebot. Und ich habe mal gemerkt, umso ernster du kündigen willst, umso besser wird das Angebot, was du bekommst. Deswegen dachte ich mir, wisst ihr was, ich skipp die ganze Scheiße jetzt. Ich sag dem Typen am Telefon so ernsthaft, dass ich kündigen will, dass er sofort sagt, ey, bitte kündige nicht, Mann, ich mach dir ein super Angebot. Also weil ich nehme seine Nummer, der geht dran, ja, O2 Kundendienst. Ich sag, pass auf, du Wichser, ich bin's. Mein Vertrag läuft aus und ich kündige. Die von Telekom haben mir ein Top-Angebot gemacht und ich wechsle darüber, Alter. Und der Typ sagt so, ja, alles klar, dann ist der Vertrag somit gekündigt. Weil Scheiße, ja, aber ein bisschen zu ernst irgendwie. Und jetzt stehe ich hier ohne Vertrag und ich dachte irgendwie, die melden sich nochmal. Aber kam nie was. Und das Ding ist, ich will da jetzt auch nicht wieder angekrochen kommen, ne? Aber manchmal, morgens, so nach dem 9. Bier, da denke ich an O2 und da werde ich sentimental. Überlege ich, vielleicht soll ich da nochmal anrufen. Bin ich da voll besoffen in der Leitung, wie so ein scheiß Ex-Freund, ja? Und ich so, hey, O2, ich bin's. Ey, das mit letztes, das tut mir so leid, ich bin voll der Wichser gewesen. Das ist mit Telekom, das stimmt nicht. Bitte nimm mich zurück. Dankeschön, das war's von mir. Vielen Dank, das war's mir. Ja, Dankeschön.
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0: Juju rettet Deutschrap. Man merkt so sehr, dass der Herzblut drinsteckt und keine 200 Writer das geschrieben haben. Und Juju fliegt locker über dem Deutschrap-Durchschnitt. Tag Leute, hier ist 1Live Digi. Und das waren alles so Reaktionen, als Juju sich nach einer sehr, sehr langen Pause zurückgemeldet hat im Mai. Da hat sie Shorty rausgebracht. Und die Leute waren von dem Song so hooked. Die haben auch geschrieben, ich hätte nicht erwartet, dass da so diepe Lyrics drin vorkommen. Endlich mal wieder Kunst. Also so richtige Kunst.
1: Ein Glas entfernt davon, dass Shorty aufgeht. 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So kann sie die Erde verlassen in ihrem Raumschiff. Und dafür sorgen, dass alles neu und besser
0: wird. Richtig, richtig geiler Flow. Und deswegen auch umso geiler, dass Juju jetzt einen neuen Track am Start hat. Einfach auch zusammen mit Raf Camora. Das hier ist Komm näher in 1Live Digi.

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1: Es ist 14 Uhr, wir sind Johanna Schmidt
2: und Mathis Trapp. Zuerst geht's nochmal um das Feuer im Gebiet Hohes Venn, das ja von Belgien bis uns zu NRW rübergeht. Das Feuer breitet sich nicht weiter Richtung Deutschland aus, aber man riecht es teilweise wieder mehr.
1: Das liegt zum Teil wohl auch am Wetter. Viel Regen könnte beim Löschen zwar helfen, weil bisher aber eher wenig auf den heißen Boden kommt, macht das Probleme, sagt die Bürgermeisterin von Monschau.
3: Dieser Regen, der sorgt immer dafür, dass mehr Rauch in die Luft aufsteigt. Der ist natürlich für die Anwohnerinnen und Anwohner, für uns alle auch sehr belastend, weil mittlerweile stinkt es in jedem Keller und auch nicht nur bei uns in Monschau, sondern es geht auch jetzt langsam in andere Kommunen mit hinein, hier auf deutscher Seite.
2: Ja, unter anderem in der Städteregion Aachen, im Rhein-Erft-Kreis und im Kreis Euskirchen riecht man teilweise das Ganze deutlich.
1: Fachleute sagen, dass die Löscharbeiten im Hohen Venn noch Wochen oder Monate dauern können. Es gibt noch viele unterirdische Feuer und Löschfahrzeuge sind zu schwer für große Teile vom Moorgebiet.
2: In den letzten Wochen hatten wir ja oft Meldungen, dass extrem wenig Wasser in den Flüssen ist. Das entspannt sich gerade offenbar wieder.
1: Weil es so stark geregnet hat, rechnen Fachleute damit, dass die Wasserstände wieder raufgehen. Für Schiffe bleibt die Lage aber angespannt. Weil die Pegel trotzdem niedrig bleiben, fahren weiter eher wenige Transportschiffe.
2: In Sachsen-Anhalt wird jetzt dran geforscht, wie man Drohnen sicher nutzen und abwehren kann. Bundesinnenminister Dobrindt hat ein neues Technologiezentrum eröffnet. Er hat dabei auf die Gefahr von Drohnenangriffen in Deutschland hingewiesen, wie neulich am Leipziger Flughafen.
1: In der beliebten Urlaubsstadt Granada in Südspanien hat heute Morgen die Erde gebebt. Spanische Medien berichten, dass 3 Menschen leicht verletzt worden sind. Teile der weltberühmten Stadtburg Alhambra wurden vorsichtshalber evakuiert.
2: Außerdem sind offenbar Teile von Häusern runtergefallen. Dadurch wurden mehrere Autos in Granada schwer beschädigt.
1: Online-Shops, die aussehen wie Deutsche, eigentlich aber chinesisch sind, die gibt es gar nicht mal so selten. Und der Handelsverband warnt jetzt nochmal davor, weil man sie oft schwer erkennt.
2: Die Shops würden oft europäische Vorgaben nicht beachten und minderwertige Produkte verkaufen. Rücksendungen kosten oft mehr als das Bestellte.
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1: Es bleibt den ganzen Tag über grau und regnerisch. Dazu gibt es in Bad Berleburg 18 Grad, in Lemgo und Gummersbach bis 20 und in Aalen und Neuss 22 Grad.
2: Morgen bleibt es ähnlich. Teilweise kommt richtig was runter und richtig windig kann es auch werden. 16 bis 23 Grad. Donnerstag wird es trockener und auch mal sonnig.

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0: Leute, euer Outfit ist nicht komplett ohne Buch. Ihr braucht ein Buch, um euer Outfit zu vervollständigen. Ihr könnt euch doch nicht an den Strand chillen oder ins Freibad ohne Buch. Wie sieht denn das aus? Wir haben ein Buch für euch, das ihr diesen Sommer gut mitnehmen könnt und sogar vielleicht echt lesen könnt, nicht nur für die Looks. Es heißt Die Psychiaterin von Freda McFadden, Gesa. Es ist so ein bisschen Psycho-Thriller. Das heißt, es kann sein, dass man da im Freibad ein bisschen zusammenzuckt, ne?
1: Ja, schon. Wir lernen aber jetzt erstmal Trisha und Ethan kennen. Das ist ein junges Pärchen, frisch verheiratet und die zwei sind gerade auf Haussuche. Und über ihre Maklerin erfahren sie von so einem abgelegenen Anwesen. Und das Anwesen, das hat mal dieser besagten Psychiaterin aus dem Titel gehört.
0: Okay.
1: Die wird allerdings schon seit einigen Jahren vermisst und deshalb steht das jetzt zum Verkauf.
0: Oh nein, auch lass mich gerade Spuk da, diesen Geistspuk durch die Flure. Oder ihre ehemaligen Patienten oder so.
1: Das nicht, aber es wird tatsächlich direkt etwas unheimlich. Die zwei kommen da an, draußen absolutes Schneechaos. Die Maklerin ist nicht da und weil sie direkt wissen, hier sitzen wir jetzt erstmal fest, gehen sie dann doch rein und stellen fest, das Haus ist noch komplett eingerichtet und da hängt auch noch so ein riesiges Porträt der Psychiaterin so schön präsent über dem Kamin, so von wegen, hier wache ich.
0: Oh nein, das klingt nach einem perfekten Setting für einen Horrorfilm.
1: Ja, voll. Aber man muss sagen, diese Spannung da, die kommt jetzt weniger durch Geister oder Gespenster auf, sondern mehr dadurch, dass sich die Dynamik zwischen Ethan und Trisha plötzlich ändert.
0: Ja.
1: Ethan scheint zum Beispiel das alles überhaupt nicht zu stören, der will die Nacht sogar an diesem Bett von der Psychiaterin schlafen.
0: Sorry.
1: Trisha hingegen wirkt eher ängstlich und dann entdeckt sie auch noch Kassetten, auf denen die Psychiaterin ihre Therapiesitzung aufgezeichnet hat. Sie hört da rein und mit jeder Kassette wächst ihre Unsicherheit. So von, sie fragt sich auf einmal, was ist mit der Psychiaterin passiert und warum fühlt sie sich plötzlich so beobachtet? Also es wird richtig spannend, überraschend und stellenweise auch echt unheimlich. Kurz, das ist ein typischer McFadden, also traue am besten niemandem.
0: Boah, du hast mich voll erwischt mit diesem Buch. Es heißt Die Psychiaterin. Unsere Empfehlung für euch heute von Freda McFadden, jetzt im Handel.

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1: Hassan ist scheißegal, wie alt seine Freundinnen sind, okay? 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

Also das ist wirklich crazy, dass dieser Song 6 Jahre alt ist mittlerweile. Killer Roy mit Without You, 2020 rausgekommen. Der war damals einfach 16 Jahre alt, war literally ein Kind. Deswegen finde ich auch, dass der Name Kid Leroy nicht mal so wirklich passt, weil mittlerweile klingt das so. Und ist 23 Jahre alt. Also Kid Leroy ist wirklich fehl am Platz, der Name. Ich bin für eine Änderung in Man Leroy oder irgendwie sowas. Das ist sein Track Girls jetzt für euch in 1Live.de.

0: Es ist 15 Uhr, wir sind Johanna Schmidt
1: und Mathis Trapp. Wer in den Bergen wandert oder klettert, für den ist vielleicht wichtig, wie man im Notfall gerettet wird und wer es bezahlt. Ein Fall aus Frankreich zeigt, eine kostenlose Rettungsaktion ist nicht selbstverständlich.
0: Am höchsten Berg, dem Mont Blanc, hat es zuletzt Steinschlag gegeben. Deswegen gab es eine Warnung und der Bürgermeister hat Hütten am Berg schließen lassen. Zu dem Zeitpunkt waren aber schon Leute unterwegs zum Gipfel. Sie ließen sich mit dem Heli retten.
1: Eigentlich zahlt sowas der französische Staat. Der Bürgermeister hat das aber abgelehnt und eine private Helifirma geschickt. Er findet, seine Warnung wurde bewusst ignoriert. Deswegen soll die Bergsteigergruppe den Einsatz selbst zahlen.
0: In Deutschland werden Einsätze mit dem Heli in den Bergen grundsätzlich nur bei einem medizinischen Notfall bezahlt. Für andere Fälle braucht man eine extra Versicherung. Die ist zum Beispiel oft dabei, wenn man in Bergsteigervereinen ist.
1: Wer zum Beispiel in Österreich oder der Schweiz mit dem Heli geborgen werden muss, bekommt da eine Rechnung.
0: Seit dem Vormittag zieht über Teile von NRW Brandgeruch vom Feuer im Hohen Venn an der Grenze zwischen Belgien und Deutschland. Los ging es im Süden, da ist der Geruch jetzt aber oft abgezogen. Aktuell wird Brandgeruch aus Teilen vom Sauerland und Siegerland gemeldet.
1: Der Brand in dem Naturschutzgebiet breitet sich gerade zwar nicht weiter aus, er ist aber schwierig zu löschen. Dann gucken wir auf eine Statistik, die Leuten auf Wohnungssuche vielleicht Hoffnung macht. Es gab im ersten Halbjahr deutlich mehr Baugenehmigungen, über 15% mehr als letztes Jahr um die Zeit.
0: Ob das den Wohnungsmarkt schnell ändert, schätzt 1Live-Reporter Oliver Neuroth so ein.
2: Nein, das ist keine Trendwende, denn genehmigte Wohnungen sind noch keine gebauten Wohnungen. Und es gibt schon einen Rückstau, könnte man sagen, von mehreren 100.000 genehmigten Wohnungen. Da tut sich aber bisher nichts.
0: Das liegt auch daran, dass Bauen vergleichsweise teuer ist in Deutschland.
1: Sprit an Tankstellen ist ja gerade richtig teuer und bei uns in NRW sind die Preise mit am höchsten. Der ADAC sagt, dass das vor allem an den niedrigen Wasserständen im Rhein liegt. Deshalb können weniger Transportschiffe fahren.
0: In anderen Bundesländern sind Benzin und Diesel deshalb gerade zum Teil deutlich günstiger als hier. ChatGPT schätzt ab jetzt das Alter. Wer unter 18 ist, soll besser geschützt werden. Die KI analysiert dafür zum Beispiel Anfragen.
1: Wenn sie jemanden als jugendlich einordnet, bekommt er oder sie etwas andere Antworten, unter anderem zu Themen wie Selbstverletzung. Kritiker sagen aber, dass man die Altersschätzung leicht beeinflussen kann.
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0: Es bleibt bis zum Abend grau, es gibt aber langsam längere Regenpausen und es kann windig sein bei diesen Temperaturen. In Schwerte und Höxter 20 Grad, in Steinfurt 21 und in Meerbusch und Troisdorf bis 22 Grad.
1: Morgen geht's mit vielen Wolken weiter und es kann auch immer wieder nass werden, dann bei 16 bis 23 Grad. Am Donnerstag gibt's dann wieder deutlich mehr Chancen auf Sonne.
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0: Eins Leichtiges hier. Und Hand hoch mal bitte kurz, wer Abschiede auch so hasst wie ich. Ja, aber wir müssen Abschied nehmen, Freunde. Von der Serie Heartstopper nämlich. Die gibt es ja seit 4 Jahren. Sehr erfolgreich. Geht um queere Teenager, die in der Highschool so die Liebe und sich selbst finden wollen. Und ja, jetzt ist aber der Abschluss da. Nicht als Serienfinale, sondern als Film. Gibt es jetzt frisch bei Netflix. Und die Serienfrau Brinja, du durftest ja vorab gucken, ne?
1: Ja. Heartstopper Forever heißt der Film nämlich. Oder wie die Schauspieler selbst sagen.
2: Forever and ever and ever and ever and ever and ever.
3: That's not it. It's just forever. Heartstopper Forever.
1: Ja, ich glaube, die Fans und der Cast, die wollen, dass es forever, forever für immer weitergeht. Ja. Aber jetzt ist leider Schluss.
0: Ja, Schluss. Also schließt der Film denn aber an die Serie an? Also ist das quasi wirklich so eine Art Serienfinale in Filmlänge?
1: Ja, das zweite. Es geht immer noch um Nick und Charlie. Nick bereitet sich auf die Uni vor und Charlie bleibt alleine an der Schule zurück. Und darum stehen die beiden kurz vor einer Fernbeziehung. Das sorgt natürlich für viele Probleme.
4: Ich will, dass du glücklich bist.
5: Ich bin nur glücklich, wenn ich bei dir bin.
6: Ich glaube nicht, dass das Liebe ist.
1: Ja, vor allem Nick hat krasse Zukunftsängste.
7: Wer bin ich denn dann, wenn du mich nicht mehr länger brauchst?
1: Zukunftsängste.
7: Wer bin ich denn dann, wenn du mich nicht mehr länger brauchst?
0: Oh Gott, ist das nicht alles voll traurig?
1: Ja, es ist wirklich sehr emotional.
0: No.
1: Aber irgendwie auch schön emotional. Doch, es ist wholesome. Also nicht traurig, sondern halt ist wholesome.
0: Okay.
1: Und die erinnern sich im Film auch ganz viel an Momente aus der Serie. Es gibt ganz viele Easter Eggs und Callbacks. Kit Connor, der den Nick spielt, sagt auch selbst, der Film ist schön.
8: It's nice. It's sad, but it's nice.
1: Aber auch traurig. Also ich glaube, die Fans der Serie, die werden damit sehr happy sein.
0: Ja, happy, aber eben auch traurig. Also wenn ihr euch traut, dass Serienfinale Heartstopper Forever gibt's jetzt als Film bei Netflix.

0: Also mit den beiden wäre ich gerne auf Klassenfahrt gegangen. 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
1: Wie gut werdet ihr auf eine Zombie-Apokalypse vorbereitet?
2: Perfekt.
1: Wüsstet ihr, was ihr zu tun habt und habt ihr vielleicht Tipps?
2: Klar. Regel 1, versuch dich in der zweiten Etage aufzuhalten mit möglichst nur einer Tür. Du musst ein bisschen gucken. Du musst vielleicht raus und da ist die fünfte Etage ein bisschen hoch.
3: Okay.
2: Und dann gibt es als Behelfswaffen, ist das, was wir in Walking Dead auch sehen, das Beste, nämlich ein langer, möglichst starrer Pin, also irgendwie aus Holz oder Metall und vorne eine Klinge dran. Damit kriegst du am meisten geregelt. Und dann immer in Bewegung bleiben, möglichst wenig Gerüche verbreiten, möglichst wenig Geräusche machen, sich fit halten. Kohlenhydrat reich essen, um seine Kräfte zu erhalten und reisen.
3: Okay, dann würde ich mich einfach bei einer Zombie-Apokalypse an Sträter halten.
2: Ja.

Ihr hört 1Live.de und vielleicht ist das ein Gefühl, das ihr kennt, dass ihr so voll viel Power nämlich in euch spürt, so kreative Kraft und ganz viel Bock, vor allem auch die auszuleben, was Wildes und Großes zu machen. Und gleichzeitig denkt ihr aber auch so, oh, ich sitze hier in meinem kleinen Kaff irgendwo in der Eifel oder auf dem Plattenland halt. Wie soll ich kleine Maus in die Welt erreichen? Na, pass mal auf. Derla kommt aus der Slowakei. Aus einem Ort auch, der jetzt nicht irgendwie krassestes Kreativ- oder Star-Zentrum der Welt ist. Aber Derla pustet uns ganz viel Mut und extra Power ins Ohr und vor allem die Message, hey, egal wo du bist, du kannst alles sein und machen. Die baddest Bitches sind nicht in L.A. Die sind einfach überall, wo ihr seid. Und sie selbst, Derla die Bad Bitch zum Beispiel nämlich, ist die erste slowakische Künstlerin jetzt ever, die es in die Billboard Hot 100 geschafft hat mit ihrem Song Ain't in L.A. Also nehmt die Message und die Power in euer Herz und macht laut. Da ist das Ding. Derla in

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1: Es ist 16 Uhr, wir sind Lukas Haag und Mathis Trapp. Los geht's mit einer Zahl, die erstmal gut klingt und vielleicht Leuten Hoffnung macht, die eine Wohnung suchen. In der ersten Hälfte des Jahres gab's Genehmigungen für rund 127.000 neue Wohnungen.
2: Das sind gut 15% mehr als letztes Jahr in der Zeit. Die Bundesregierung sagt, das liegt an einer Gesetzesänderung für schnelleres Bauen und an Förderprogrammen.
1: Aus der Immobilien- und Baubranche heißt es aber, von einer Trendwende beim Wohnungsmangel ist man noch weit entfernt. Eine Baugenehmigung sei noch keine gebaute Wohnung. Im Moment gibt es hunderttausende genehmigte Wohnungen, bei denen noch nichts passiert ist.
2: Dass weiter so wenig gebaut wird, liegt daran, dass es hier relativ teuer ist. Die Zinsen, wenn sich jemand Geld dafür leiht, und die Baukosten allgemein.
1: Die Bundesregierung wollte deswegen weitere Gesetze ändern und unter anderem die Baustandards runterfahren. Da ist aber noch nichts passiert.
2: Die Brandgefahr im Hohenfenn in Belgien nahe der deutschen Grenze ist nicht gebannt. Laut Forstamt gibt es mehrere Probleme.
3: Die Faktoren, die Löschungsarbeiten erschweren, sind vor allen Dingen diese Rauchentwicklung. Der Wind natürlich, der dauernd dreht, und weiterhin das unbefahrbare Gelände an vielen Stellen.
1: Der Rauch ist heute auch über NRW gezogen. Durch den Regen breitet sich das Feuer im Hohenfenn nicht weiter aus, aber der Moorboden schwelt weiter.
2: In Frankreich wird über die Bergrettung diskutiert und wer dafür am Ende zahlt. Es geht um den Berg Mont Blanc, hinführt eine steile Felsrinne.
1: Eine Gemeinde hatte vor Steinschlag gewarnt und erste Hütten geschlossen. Auf einer Hütte hatten noch Bergsteiger gewartet und sie wollten mit Heli gerettet werden. Die Gemeinde wollte das nicht kostenlos schicken, weil sie vor Gefahren gewarnt hatte.
2: Die Aussagen eines israelischen Politikers sorgen weiter für Empörung. Der rechtsextreme Minister Ben-Gvir hatte dazu aufgerufen, Palästinenser im Gazastreifen zu töten, unabhängig davon, ob sie zur Terrorgruppe Hamas gehören oder nicht.
1: Unter anderem der Zentralrat der Juden verurteilt das. Vizekanzler Klingbeil hat bei Sat.1 gesagt, dass die EU Strafen gegen Israel prüfen sollte.
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2: Bis zum Abend bleibt es oft grau, windig und regnerisch, dazu noch 15 bis 21 Grad.
1: Morgen sieht es ähnlich aus, es gibt viele Wolken und immer wieder Regen, dazu ist es auch windig. In Bad Salzuflen und Lüdenscheid bis 20 Grad, in Castrop-Rauxel und Solingen 21 und in Aachen bis 22 Grad. Donnerstag gibt es dann auch mal Sonne und dann bis 25 Grad.
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4: Hey na, hier in 1 Live Digi und bei Snapchat. Ja, da gehen wir heute wieder live mit euch, ne? Haben ganz viele von euch auch schon gesehen. Denn wir wollen reden über eure Bildschirmzeit. So, wie lang ist denn die bitte schön? 6 Stunden pro Tag zum Beispiel sind es bei Marcelino, hat er uns geschrieben. Das meiste geht mit FIFA drauf, TikTok und Snap. Und Samantha, die macht's schlau, die hat eine Zeitsperre drin. Deshalb sind es bei ihr nur 3 Stunden am Tag. Denn wir alle wissen ja, zu viel am Handy ist nicht cool. Und trotzdem gehen wir alle auch ein bisschen lost jedes Mal wieder, ne? Also sagt mir, wie ist es bei euch? Und wofür geht es vor allem drauf, eure Bildschirmzeit? Antwortet auf die Story bei Snapchat und seid dabei bei uns im Radio nachher. Ich bin dann daheim.

0: So, ich beschreibe euch mal, wie die aussehen. Das sind so Karten, so viereckige. Oben drüber steht 1 Live Digi Bingo drauf. Und in den Kästchen drunter sind lauter Songs verteilt, so, die wir spielen. Aus unserer Playlist eben, um zu zocken. Gebastelt hat diese Bingo-Karten einfach, weil er Bock drauf hatte. Max aus Patla in Niedersachsen mit seiner Gang.
1: Hi, Linda.
0: Max, hallo.
1: Hi, hi.
0: Max, du Geiler. Du hast uns geschrieben.
1: Ja, genau.
0: Ihr habt was erfunden. Und ich find's so geil. Digi-Bingo.
1: Genau, die ersten Bingos sind schon gefallen. Die ersten Treffer sind schon da.
0: Ehrlich?
1: Und, ja, ja, so vertreiben wir uns hier den Tag, genau.
0: Lies mal eine von euren Bingo-Karten vor. Welche Songs sind da so drauf?
1: Wir sind hier gerade am Installieren von Technik und haben deswegen so ein bisschen Zeit,
0: euch
1: nebenbei immer zu hören, genau. Hm. Nee, wir haben hier Talk to You, Magnetic. Was haben wir denn noch hier? Sorry, Puppy, Dracula, Trippin', Moving to the Sun, das darf natürlich
0: das
1: auch nicht fehlen.
0: Das ist ein geiler
1: Jamaika,
0: Track. Den liebe ich ja sehr.
1: Genau, ja, ja.
0: Okay. Du hast gesagt, es gab schon ein paar Treffer. Wie lange dauert so eine Runde Bingo dann? Digi-Bingo?
1: Oh, wir hatten Glück. Ich glaube, das erste Bingo ist so nach 2,5, 3 Stunden gefallen. Genau, das war aber mit relativ viel Glück verbunden. Also wir spielen aber immer noch. Wir haben noch nicht aufgegeben.
0: Ich überlege gerade, ob es irgendwie, ob ich was tun kann für euch in der Playlist, dass das nächste Bingo kommt.
1: Also ich könnte mal.
0: Gibt es einen Song, den du noch brauchst?
1: Ja, der nächste Song wäre Michiko. Dann hätte ich ein Dreifach-Bingo tatsächlich. Also wenn ihr den noch einbauen wollt.
0: Warte mal, ich gucke mal kurz. Oh!
1: Jetzt kommt.
0: Ich würde mal sagen, mach dich Bingo bereit.
1: Ich mach mich Bingo bereit.
0: Max, kein Scheiß. Ja. Und das ist wirklich absoluter Zufall. Er läuft genau jetzt.
1: Das ist Quatsch.
0: Doch, ich spiele ihn jetzt. Jetzt hier in 1LiveDigi. DJ Goja, Michiko und damit Bingo für Max.
1: Super. Sehr cool. Vielen lieben Dank.
0: Purer Zufall. Das ist keine Schiebung oder irgendwie hier. Das ist echt, der läuft jetzt einfach. Ist das geil.
1: Wirklich jetzt?
0: Ja, kein Scheiß.
1: Ja, ey, cool. Dann geht die nächste Runde auf uns.

am Start, wo wir mal ein bisschen unsere Bildschirmzeit sammeln. Wie hoch nämlich ist eure, will ich wissen. Und Selina schreibt, also meistens so zwischen 4 bis 6 Stunden pro Tag.

0: 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Als Leute wie doof Bananen Brot gebacken haben oder angefangen haben, irgendwie mit Häkeln und so Sachen. Corona-Lockdown, ne? Hatten wir alle viel Zeit für ganz viel Quatsch. Produzent und Sänger Femi, der hat diese Zeit und den Lockdown ganz anders genutzt. Der hat da nämlich einfach mal einen Deep Dive gemacht ins Musikbasteln. Hat einem Student Music Network UK erzählt, wie er sich mit Laptop auf dem Schoß so voll reingefuchst hat in die Technik und alles drumrum.
1: Lockdown happened and all I had was my laptop. And I was like, let me just learn like how to make music properly. So like that year I just kind of took music quite serious and then things kind of started flourishing from there.
0: Ja, von da aus ging es dann los für ihn und zwar so richtig. Ich spiele euch jetzt Noble hier in 1LiveDigi, den Song von Femi, ohne den doch wirklich keine Playlist irgendwo mehr existieren kann. Weil das sagt er halt auch, das spürt er richtig, ne? Wie krass seine Fanbase gewachsen ist, wie hungrig vor allem die Leute sind nach seinem Sound.
1: People are actually like hungry for my music.
0: Wer will schon Hunger haben? Also gönnen wir uns doch jetzt mal gerade unsere Portion. Femi und Noble.

0: Taylor Swift für euch hier in
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0: Ich bin Linda für euch hier am Dienstag, an dem wir mal so ein bisschen eure Bildschirmzeit checken. Und hier schreibt mir jemand bei Snap, also normalerweise sind es bei mir so 5 bis 7 Stunden, aber wenn wir in Urlaub fahren, dann ist es eher so 10 bis 15. Hä? Wie kann das denn sein? Wie bei dem Urli mehr Bildschirmzeit, da sollst du Körper machen und Arschbombe und beste Zeit haben, nicht am Handy hängen. Ja. Sei denn natürlich, du bist so ein bisschen Typ, die ganze Zeit teilen, was los ist im Urli, ne? Dann kommt wahrscheinlich auch ein bisschen was zusammen. Ja. Erzählt mir gern weiter, wie hart ihr so am Handy hängt in eurem Leben.

0: ich hatte zuletzt aus Versehen ja auch mal 13 Stunden 18 Minuten an einem Tag, habe ich gesehen. Whoopsie. Wir quatschen nämlich über unsere Bildschirmzeit hier heute, 1LiveDigi. Ihr seid dabei live bei Snapchat die ganze Zeit und könnt da nämlich gerne reingeben, wie es bei euch so aussieht. Einfach auf unsere Story antworten. Ne? Meine liebe Kollegin Pia nämlich, die kriegt das alles mit. Die hängt erst am Handy heute. Du hast eine Bildschirmzeit am Ende, Pia, schwöre.
1: Ich habe heute die höchste von allen.
0: Du checkst nämlich alle Nachrichten, die reinkommen. Wir haben ja schon gemerkt, es sind doch ganz schön viel Bildschirmzeit, ne?
1: Ja.
0: So, bei allen, die sich melden. Deshalb drehen wir es jetzt nochmal weiter. Du hast nämlich auch noch gefragt, so, wie schwer fällt es euch denn da mal nicht am Handy zu sein? Was kam da so rein?
1: Wir haben ja immer alle so die Angewohnheit, ach, wenn man langweilig ist, greife ich halt zum Handy.
0: Ja, ist so.
1: Das geht scheinbar vielen so. Vor allen Dingen Mia, die hat das aufgeschrieben, was ich auch immer denke. Ich will halt nichts verpassen. Das ist das Problem. Deswegen bin ich so auf dem Handy.
0: FOMO.
1: Und sie schreibt auch, ja, eben. Und sie hat immer das Gefühl, okay, wenn ich das habe, dann muss ich halt Handyzeit reinmachen. Das machen normalerweise die Eltern rein, so eine Sperre. Und sie hat gesagt, sie macht das manchmal sogar selbst. Sie gibt dann irgendeinen random Code ein, damit sie nicht weiß, wie sie wieder an ihr Handy kommt. Finde ich eine sehr drastische Maßnahme.
0: Richtig schlau aber auch.
1: Ja, voll. Und auch Luna, ihr fällt sehr, sehr schwer, weil sie ist gerade umgezogen, hat sie geschrieben. Und sie will natürlich Kontakt zu ihren Freunden in der Heimat haben und auch da nichts verpassen.
0: Ja, okay, das ist ja klar, verstehe ich auch. Aber trotzdem, wie gesagt, also irgendwie müssen wir schon gucken, dass wir hier und da das Handy auch mal lassen.
1: Ja, das hat zum Beispiel Eva auch sich gedacht und hat überlegt, ich mache einfach mal ein paar Glitzersteine an meine Feuerzeuge. Die bedazzelt einfach Feuerzeuge, anstatt ans Handy zu gehen. Finde ich auch kreativ.
0: Einfach woanders hin mit den Fingern sozusagen. Ja, okay. Eben. Wir können also jetzt auch schön weiter vielleicht noch ein paar Strategien sammeln, oder? Wie wir mal wegbleiben vom Handy, wenn wir merken, dass es irgendwie
1: richtig
0: schwer fällt.
1: Also Vollzeit-King, da steckt die Antwort schon in seinem Namen. Arbeiten ist sein Ausgleich zum Handy. Finde ich auch super.
0: Auch ein bisschen streber.
1: Workaholic.
0: Ja, echt. Ey. Ich habe sonst nichts im Leben. Entweder ich bin am Handy oder ich arbeite oder was. Hör doch auf. Okay, cool. Aber meldet euch weiter rein. Antwortet auf unsere Story bei Snapchat und sagt,

0: 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Und lasst uns heute bei Snapchat ein bisschen da, wie eure Bildschirmzeit so aussieht. Könnt ihr auf unsere Story antworten, ne? Und Mathilda könnte, glaube ich, ein bisschen die krasseste sein hier heute. Die schreibt nämlich, ich hätte mal 18 Stunden Bildschirmzeit an einem Tag.
1: What?
0: Aber Mathilda schreibt halt auch direkt, wo die herkam. Bin mit meinem Freund am Telefon eingeschlafen. Oh, Cutie!

0: Also wir checken. Wir haben ein bisschen viel Bildschirmzeit, weniger wäre gut, aber es ist halt auch nicht so einfach, weniger zu daddeln. Aber da habt ihr auch schon gute Tipps da gelassen bei Snap, weil da sind wir heute auch live noch nebenher hier, ne, da ist der Digi. Und haben wir eben schon zum Beispiel von Mia gehört, die sich selbst so eine Sperre aufs Handy gepackt hat mit so einem random Code, das einfach nicht mehr dran kann. Und das was, das doch auch ein paar von euch machen, weiß Pia aus unserem Snapchat-Team. Snapchat-Team.
1: Ja. Es ist eine gute Taktik, glaube ich. Ich habe mir das selbst noch nie gesetzt, sollte ich vielleicht auch mal machen. Aber bei Luna zum Beispiel, der hat uns auch geschrieben, sie hat sich eine Bildschirmzeit von einer Stunde gesetzt. Ich weiß nicht, was sie da alles
0: insgesamt
1: unterkriegen möchte.
0: Insgesamt nur eine Stunde?
1: Für einen Tag ist das wild.
0: Das am meisten Feed aktualisieren und dann ist vorbei.
1: Dann ist schon vorbei. Ich glaube, eine WhatsApp braucht da für eine Stunde. Ne?
0: Krasse Luna.
1: Ja, aber sie macht dann anstattdessen einfach Sport oder halt, wenn sie wieder zur Schule geht, jetzt nach den Ferien einfach Hausaufgaben. Ist ja
0: vorbildlich.
1: Oder zum Beispiel auch ein guter Tipp von Charlotte, den fand ich jetzt ein bisschen sehr extrem, aber wenn es bei ihr klappt, sie gestaltet einfach ihr Zimmer um. Es macht den Kopf frei und man hat auch ein bisschen mehr Kreativität, die sprießt.
0: Okay. Ich gucke immer mein Zimmer an und denke so, ich müsste mal, aber dann gehe ich lieber wieder zu Instagram oder TikTok oder so.
1: Die Idee holt ich jetzt
0: genau
1: nicht
0: andersrum. Nein, leider nicht. Hast du noch was?
1: Aber vielleicht die Idee von Julia. Sie hat jetzt zum Beispiel jetzt, weil in den Ferien alle im Urlaub sind und sie aber nicht, einfach mit Diamond Paintings angefangen.
0: Kennst du das, diese kleinen? Ja, da musst du so mit ganz kleinen, das ist so
1: kleine Diamanten auf ein Bild draufkleben. Super.
0: Kann sie aber unterm Strich dann auch ihr Zimmer irgendwie umgestalten mit? Weil da machst du ja so viele Diamond Paintings, dass sie damit am Schluss ihr Zimmer so voll tapeziert.
1: Alles besser als Bildschirmzeit.
0: So.

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1: Um 17 Uhr mit Lukas Haag
2: und Mathis Trapp. Die Trockenheit und Hitze in den letzten Wochen haben auch Folgen für unsere Lebensmittel, nämlich die Ernte. Isa ist Landwirtin in Laichlingen und sie hofft, dass der Regen jetzt noch einiges rettet.
3: Wir können das Wetter halt eben nicht beeinflussen und deswegen ja, sind wir halt eben froh um jeden Tropfen, der hier irgendwie runterkommt. Und ich muss sagen, hier bei uns ist die Situation auch noch nicht ganz so dramatisch wie bei vielen anderen Landwirten.
1: Der Deutsche Bauernverband sagt in seiner Bilanz, dass dieses Jahr vor allem deutlich weniger Weizen geerntet wurde, der mit am wichtigsten in Deutschland ist.
2: Bauernpräsident Ruckwied meinte auch, Landwirtinnen und Landwirte haben Probleme, weil sie weniger verdienen und höhere Kosten haben für Energie, Dünger und Pflanzenschutz.
4: Die Situation in vielen Betrieben ist wirtschaftlich sehr angespannt. In manchen Betrieben ist sie schlichtweg toxisch.
2: Ruckwied fordert schnell Geldhilfen von der Bundesregierung, damit Betriebe überleben.
1: Ob durch die schlechte Ernte zum Beispiel Brot teurer wird, dazu hat der Bundeslandwirtschaftsminister schon was gesagt. Er glaubt nicht, dass die Preise sofort hochgehen, weil das nicht nur durch die Erntezahlen und Getreidepreise beeinflusst wird.
2: Dann gucken wir auf eine Statistik, die Leuten auf Wohnungssuche vielleicht Hoffnung macht. Es gab im ersten Halbjahr deutlich mehr Baugenehmigungen, über 15% mehr als letztes Jahr um die Zeit.
1: Ob das den Wohnungsmarkt schnell verändert, schätzt 1Live-Reporter Oliver Neuroth so ein.
5: Nein, das ist keine Trendwende, denn genehmigte Wohnungen sind noch keine gebauten Wohnungen. Und es gibt schon einen Rückstau, könnte man sagen, von mehreren hunderttausend genehmigten Wohnungen. Da tut sich aber bisher nichts.
1: Das liegt auch daran, dass Bauen vergleichsweise teuer ist in Deutschland.
2: Sprit an Tankstellen ist ja gerade richtig teuer und bei uns in NRW sind die Preise mit am höchsten. Der ADAC sagt, dass das vor allem an den niedrigen Wasserständen im Rhein liegt. Deshalb können weniger Transportschiffe fahren.
1: In anderen Bundesländern sind Benzin und Diesel deshalb gerade zum Teil deutlich günstiger als hier. Jetzt haben wir noch eine aufwendige Rettungsaktion in Niedersachsen.
2: Da ist ein Mann zu Hause von einer hochgiftigen Klapperschlange gebissen worden, als er sie füttern wollte. Das Gegengift musste extra per Heli eingeflogen werden. Der 33-Jährige hätte an dem Biss sterben können.
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1: Auch über den Abend hat das viele Wolken und immer mal Schauer dabei bei noch bis 21 Grad.
2: Morgen bleibt es eher ungemütlich. Viele Wolken, immer mal Schauer und dazu diese Höchstwerte in Coesfeld und Remscheid 20 Grad, in Arnsberg und Lünen 21 und in Düsseldorf bis 22 Grad. Am Donnerstag dann kaum noch Regen und dafür auch mal ein bisschen Sonne.
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6: Hey, ich bin Linda und mit euch am Start hier an diesem Dienstagabend. Dann werden wir gerade die Booties ein bisschen wackeln hier, oder? Mit dem Gel.

0: POV. Deine Familienverhältnisse sind etwas verworren.
1: Meine Mutter hat was mit meinem Ehemann angefangen, sind zusammen abgehauen.
2: Es geht ja aber um euren Vater in dem Fall. Warum?
1: Richtig, und zwar liegt das daran, sie haben sich ja getrennt, also mein Vater und meine Mutter.
2: Warum haben sie sich getrennt damals?
1: Weil sie mit seinem Bruder abgehauen ist.

Energy am Dienstag. Und ich weiß nicht, ob ihr es wusstet, aber die Karriere von Ariana Grande, ne, ist ja vor allem dank dieser Serie so krass durch die Decke. Kenta Lago, Victorious.

0: Podcast, der sieht jetzt auch nicht komplett blöd aus, ne? Also dieser Teaser konnte schon was und ich gebe die Hoffnung nicht auf, dass es vielleicht noch den einen oder anderen Überraschungsauftritt geben wird.
1: Na gut, wir werden es ja sehen in 2 Monaten ungefähr, wenn sie dann kommt. Hollywood Arts, das Victoria Spin-Off startet Mitte Oktober nämlich bei Netflix.

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1: Hey, ich bin Linda und ich hüpfe mit euch durch diesen Dienstag. Jetzt 6:30. Und wie tue ich das? Mit dem Hüpfen durch den Dienstag. Mit dem Sound natürlich, den ihr fühlt. Weil hallo, was denn sonst? Und ich glaube, mit dem nächsten Track mache ich nicht nur Johanna aus Düsseldorf happy, die nämlich sagt...
2: Dieser Sommer war einfach für mich ein Bad Bunny-Sommer. Super Bowl Halftime Show, Bad Bunny-Konzerte in Düsseldorf und Latino-WM-Finale. Es hat sich einfach so warm und sonnig angefühlt und ich freue mich einfach drauf, diesen Song jedes Mal zu hören.
1: Ja, sehen uns auch alle anders.

0: Also.
1: Ich weiß ja nicht, wie euch das geht, ne? Aber ich bin ja aus Versehen öfter mal eine kleine Stinknase. Einseitige übrigens hier, ne? Und wenn mir einer sagt, dass ich nämlich irgendwas machen soll, gerade wenn er das auch was strenger sagt, dann mache ich das ja tendenziell extra nicht, ne? So beim Sport zum Beispiel. Wenn mich so ein Trainer so anbrüllt, so mach noch fünf, mach noch vier. Und ich so, kannst du dich mal vielleicht? Ich mache, wie ich will. Nämlich höchstens noch ein. Ja, wie so eine Sperre habe ich da in mir. Ich sehe es einfach nicht ein. Außer, natürlich, er brüllt uns an.
2: Ich sehe euch alle und ich will euch springen sehen. Open your mouth, fucking mouth.
1: Ja, weil dann macht's halt Bock. Bei Reezy, gerade live, ne, wenn wirklich alle springen und die krasse Gänsehaut spüren. Aber auch so, Reezy, beste Mann mit bestem Sound. Und diesen Mix aus Rap und lässigen Beats und guter Melodie lieben wir. Deshalb machen wir auch jetzt wieder extra laut hier in 1Live.de. Ganz freiwillig für Reezy. Und Comeback hier für euch.

0: Drop Dead.
1: Nur für euch hat die gesungen. Olivia Rodrigo hier in 1Live Digi, ihr kleinen Nacho-Nasen. Sag mal, liebt ihr so Sneak-Previews im Kino auch voll? So, du weißt nicht, welcher Film läuft. Ne, entdecke ich gerade neu, weil ich den Nervenkitzel ein bisschen mag, merke ich. Und, das habe ich vor allem gestern gemerkt, den Vibe im Kino bei so einer Sneak. Ich weiß nicht, ob euch das schon mal aufgefallen ist, aber das ist ja für jeden, der da sitzt, eine Überraschung, ne, welcher Film kommt. Und jeder reagiert dann halt auch. Gestern eben, ne, ging das Licht aus und der Film los und das ist so beim Vorspann, ne, sofort alle so voll laut. Boah, nee!
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1: Ja, der Film nämlich ist gelaufen, One Night Only, ne, so eine neue Rom-Com. Worum es da geht, habt ihr gerade gehört. Und ey, ich fand ihn gar nicht so schlecht. Aber nicht wer weiß, wie toll. Aber whatever, was ich vor allem gefeiert habe, eben wieder ungelogen komplette Kinosaal die ganze Zeit kommentiert hat. So gerade in den extra cheesy, kitschigen Szenen. Ne? Alle so, das ist nicht euer Ernst jetzt. Und das war so lustig. Also schwör, ich bleib hooked, was so Sneaks angeht, weil selbst wenn der Film nix kann, die Atmo im Kino, die kann er für alles.
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1: Um 18 Uhr mit Lukas Haag
2: und Mathis Trapp. Wir schauen auf den großen Brand im Naturschutzgebiet Hohes Venn an der NRW-Grenze. Der Regen hat für etwas Entspannung gesorgt.
3: Die Feuerwehr muss das Gebiet rund um die Flammen gerade nicht zusätzlich mit Löschwasser nass halten. Der Regen und dichte Wolken haben aber auch dazu geführt, dass Löschflugzeuge und Hubschrauber nicht starten konnten.
2: Die Feuer in Belgien bewegen sich nicht weiter auf Monschau in der Eifel zu. Trotzdem können Bewohner, die da in Sicherheit gebracht wurden, noch nicht zurück nach Hause. Dafür muss sich der schwelende Brand erst verkleinern, sagt der Feuerwehrsprecher von Monschau.
4: Wenn es schlecht läuft, wird das Feuer unterirdisch weiterlaufen. Dann wird es vielleicht noch Wochen bis Tage dauern. Ich kann da keine Aussage zu treffen. Das müssen wir einfach abwarten.
3: Der Rauch vom Feuer im Hochmoor ist heute auch wieder nach NRW gezogen. Man konnte ihn unter anderem in der Städteregion Aachen, im Rhein-Erft-Kreis und im Kreis Euskirchen riechen, aber teilweise auch weiter weg in Köln und im Bergischen Land. Für viele gab es die Empfehlung, Türen und Fenster zuzulassen.
2: Dieser Sommer war bisher trocken und heiß und das wirkt sich auch auf die Ernte der Landwirtinnen und Landwirte aus. Der Deutsche Bauernverband rechnet mit knapp 42 Millionen Tonnen Getreide.
3: Das wären 7% weniger als im Vorjahr. Vor allem in Süd- und Westdeutschland, wo es besonders trocken war, ist die Ernte dieses Jahr schlecht.
2: Wenn man auf der Autobahn ist und mal muss, bleibt kaum eine andere Möglichkeit als die Klos von Sanifair. Jetzt erheben Mitarbeiter schwere Vorwürfe gegen den Toilettenbetreiber.
3: Laut ARD-Recherchen gibt es immer wieder Arbeitszeitverstöße mit 12-Stunden-Schichten. Sanifair sagt, es nimmt die Hinweise ernst und verweist darauf, dass Franchise-Nehmer die Klostandorte führen.
2: Ein Mann hat sich auf eine Stelle als Sekretärin beworben und wurde abgelehnt. Dagegen hat er erfolgreich geklagt und bekommt 3.600 Euro Entschädigung.
3: Das Gericht fand, in der Ausschreibung wurden männliche Bewerber bewusst ausgegrenzt. Die Firma zweifelt aber, ob der Mann den Job wirklich wollte. Er hatte schon öfter wegen Stellen geklagt, die nur auf Frauen ausgerichtet waren.
2: Die A2 bleibt bei Dortmund in beide Richtungen länger gesperrt als geplant bis morgen früh. Da ist in der Nacht ein Schwertransport verunglückt.
3: Der LKW kippte um, zusammen mit einem Baukran auf der Ladefläche. Die Bergung ist umfangreicher als erst gedacht.
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2: Das bleibt weiter oft grau, windig und regnerisch. Auch heute Abend dazu noch 15 bis 21 Grad.
3: Und morgen sieht es ähnlich aus. Es gibt viele Wolken, immer wieder Regen und es ist windig. Dazu in Herford und Attendorn 20 Grad. Velbert kommt auf 21, Unna und Brühl auf bis 22 Grad. Am Donnerstag gibt es dann auch mal Sonne und bis 25 Grad.
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5: Melinda hier für euch am Dienstagabend. Sagt doch mal bitte, wie wild wäre das, wenn Ski-Agu tatsächlich beim nächsten ESC für Deutschland antreten würde? What? Oberwild. Obergut aber auch, finde ich, ja? Und es gibt Gerüchte, denen wir mal auf den Grund gehen. Gleich hier. Erstmal aber Musik von dem Mann. Ski-Agu ganz neu jetzt hier in 1 Live Digi. Verschwommen.
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1: Wenn das wirklich wahr ist, dann wird das doch der wildeste Eurovision Song Contest aller Zeiten nächstes Jahr in Bulgarien, weil Annika aus dem Digi-Team, Shiagu geht vielleicht für Deutschland an den Start. What?
2: Auf jeden Fall wollen das gerade ganz, ganz, ganz viele Fans. Die wollen ihn unbedingt da auf dieser Bühne sehen.
1: Aber ist das denn realistisch? Also hat Agu selbst ja schon was zugesagt.
2: Naja, also Agu hat bisher noch nichts dazu gesagt, aber eine neue Info, sag ich mal, könnte ihn jetzt vielleicht sehr doll anstacheln.
1: Okay, nämlich welche? Also warum?
2: Also, Shiagus internationaler Kollege Bibi No Money, der will jetzt nächstes Jahr beim ESC antreten.
3: Canada was invited to be in Eurovision. And Baby No Money will be trying to run for Canada.
2: Also, schon ein bisschen random. Kanada macht nächstes Jahr nämlich beim Eurovision Song Contest mit. Und deswegen will Baby No Money jetzt halt für seine Heimat ins Rennen gehen. Und einige kennen ihn bestimmt schon. Der geht nämlich mit seinen Songs auf Social Media regelmäßig viral. Uns halt alle verfolgt, dieser Song.
1: Ja.
2: Und Baby No Money, der ist in Kanada halt schon seit Jahren Megastar.
1: Okay, check. Und weil die beiden befreundet sind, denkst du jetzt, Agu sagt dann, ja komm, ich mach das auch.
2: Ganz genau. Und da schließen sich dann langsam die Kreise, weil Baby No Money nämlich in letzter Zeit auch super oft schon mit Agu gechillt hat und auch übrigens mit Icky Mel und Philo. Die haben super viele TikToks zusammen gepostet und halt sehr viel Zeit verbracht. Und deswegen die Theorie und auch der sehr große Wunsch der Fans, vielleicht fühlt sich Shiagu jetzt angespornt, sich doch auch für den Eurovision Song Contest zu bewerben.
1: Also ich bin großer Fan dieser Idee.

0: Der wird's hot in hier, eh klar. Das war ein neuer Sound von K1 für euch hier in 1LiveDigi am Dienstagabend. Ja, und jetzt, kleines Kontrastprogramm. Jetzt nehme ich für euch so ein bisschen, er ist so ein bisschen der Vollassi, muss man sagen, in unserer 1Live-Generation Gag. Aber genau dafür habt ihr ihn ja auch lieb, ne? Jerry Wiesen und seine Geschichten. Zum Beispiel aus der Videothek.
1: Boah, bei dem war noch so eine andere Abteilung. Du kennst das, Junge? Zutritt ab 18 Jahren. Ja, alle wisst, was dahinter sind, ne? Das sind Pornos. Hand aufs Herz, wer hat schon mal ein Porno geguckt? Gibt's hier einen? Ne? Ich auch nicht, Alter. Dahinter sind auf jeden Fall Pornofilme auf DVDs. Und das sind nicht so Pornos wie irgendwie Hot Step Sister Lexi Law Gets Caught Masturbating oder so ein geiler oder wie das heißt. Das ist ja selber nicht. Sondern da sind so richtige Pornofilme mit richtigen Pornotiteln auf DVD. Und das sind oftmals so umgewandelte Titel von Originalfilmen. Ihr kennt bestimmt alle den Western-Blockbuster von Kevin Costner, der mit dem Wolf tanzt. Und in der Pornoabteilung steht da der Schwestern-Cockbuster von Kevin Cocksack, der mit dem Holzschwanz. Pinocchio hatte auch noch die Nase mit dem Spiel gehabt. Ja? Ich denke mir mal, wer gibt sich die Blöße und leitet sich da so einen Film aus? Alter, bevor ich zum Massoud gehe und sage, Massoud, Pulp Fiction, find's ihn gut? Da wichse ich lieber wieder zu Hause auf den Autokatalog. Ja? Man doch sehr, als wer von den Jungs kennt das noch? Früher als kleiner Junge, bisschen Autokatalog, Unterwäsche gucken, am Schädel spielen. Geht das weiter? Nein? Ah, egal, ist nur so ein Witz, den ich geschrieben habe. Hey, dankeschön, das war's von mir. Hat Spaß gemacht. Ja, vielen Dank.
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1: Am Dienstagabend gibt Boss noch was los. 6:30 ist jetzt, ne? Und ich weiß nicht, vielleicht packt ihr ja gerade irgendwie eure Sporttasche, weil ihr krass seid, weil ihr durchzieht zurzeit. Vielleicht habt ihr euch aber auch schon aufs Sofa geschmissen, weil ciao, To-Do-Liste oder was auch immer. Für heute kann euch alles mal auch legit. Ey, gönnt euch, was euch gut tut. Ich gönn euch jetzt mal ein bisschen Tyler und Sarah Larsson. She did it again. Ich bin

0: 1Live.de ist hier für euch.
1: Ja, Sommer.
0: Sommerzeit. Ist Urli-Zeit, ne? Wer kann, bucht eine Reise irgendwo hin, wo es toll ist, vielleicht ins Meer. Und gleichzeitig muss man sagen, kostet so eine Art von Urli halt auch super viel Geld, was jetzt ja auch nicht jeder über hat. Deshalb voll gut, dass ihr auch Spots zu Hause voll Urli-mäßig fühlt, so wie Digi-Hörer Ram aus Köln.
2: Wie soll ich sagen, Köln fühlt sich für mich wie Urlaub an, aber auch so wie zu Hause zugleich, weil man hier viele internationale Menschen sieht, aber auch so von zu Hause dieses kölnische, rheinländische, dieses direkte, offene, herzige.
0: Ja, oder auch voll schön, das Sauerland, da ganz speziell.
3: Muss man unbedingt kennen, der Möhnesee ist bei Soest. Das ist für mich Urlaubsfeeling. Schon als kleines Kind immer dort gewesen und ja, hat wunderschöne Aussichten und Badestellen. Tipptopp.
0: Tipptopp, check das Möhnesee. Also zumindest für Nils auch beste Urli-Location. Und die Liste können wir, glaube ich, unendlich lang machen. Ne? Ich finde ja eh, man kann sich's überall schön machen. Auch gar nicht unbedingt so krassen Strand und Meer. Und nur falls ihr den aber doch zu krass vermisst, gehen wir da jetzt im Kopf einfach mal hin, weil Finch und Green haben uns ja Tickets gebucht nach Thailand, ganz ohne, dass wir dafür was zahlen müssen.

0: krass. Oder verfolgt ihr das so ein bisschen, was da gerade ist? Es ist ja so ein bisschen Trend, so Extremläufe. Ne? Der eine läuft irgendwie durch die kalifornische Wüste, 600 Kilometer zu Fuß, ein anderer einfach mal komplett um den Bodensee rum, tausende fiebern mit. Ja, geht gut ab, so alles drumrum, um so Extremläufe ganz aktuell. Ist zum Beispiel auch zu Ende gegangen der Last Soul Ultra, auch so ein fettes Ding. Da waren am Anfang irgendwie 170 Leute dabei und die mussten dann pro Stunde schaffen, 6,7 Kilometer zu laufen. Klingt jetzt erstmal nicht so viel, aber mach das mal ein paar Stunden lang. Ja, die mussten nämlich alle so lange, bis einer nach dem anderen eben nicht mehr konnte und raus war. Super krasses Ding. Am Schluss waren es ja nur noch zwei, Ello aus Wuppertal und Mark Dowdle aus den USA, bis es irgendwann hieß:
1: Jetzt ist es offiziell. Mark Dowdle gewinnt mit 94 Runden den Last Soul Ultra 2026.
0: Bäm. Und das müsst ihr euch nur mal vorstellen. So seit letzten Freitag, 14 Uhr, ist der über 637 Kilometer gelaufen. Oh, mind-blowing. Ja, und ihr habt, wie gesagt, auch da mitgefiebert. Seid dabei gewesen zum Beispiel im Twitch-Stream von Kim Gottwald. Und ja, wir finden es schon auch krass. Ne? Deswegen quatschen wir morgen hier in 1Live Digi auch noch ganz, ganz viel darüber. Über den Last Soul Ultra.

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1: Um 19 Uhr mit Lukas Haack. Los geht's mit einer Zahl, die erstmal gut klingt und vielleicht Leuten Hoffnung macht, die eine Wohnung suchen. In der ersten Hälfte des Jahres gab es Genehmigungen für rund 127.000 neue Wohnungen, gut 15% mehr als letztes Jahr in der Zeit. Mehr von Mathis Trapp.
2: Die Bundesregierung sagt, das liegt an einer Gesetzesänderung für schnelleres Bauen und an Förderprogrammen. Aus der Immobilien- und Baubranche heißt es aber, von einer Trendwende beim Wohnungsmangel ist man noch weit entfernt. Eine Baugenehmigung sei noch keine gebaute Wohnung. Im Moment gibt es Hunderttausende genehmigte Wohnungen, bei denen noch nichts passiert ist. Dass weiter so wenig gebaut wird, liegt daran, dass es hier relativ teuer ist. Die Zinsen, wenn sich jemand dafür Geld leiht, und die Baukosten allgemein.
1: Die Bundesregierung wollte deswegen weitere Gesetze ändern und unter anderem die Baustandards runterfahren. Das ist aber noch nicht passiert. In Belgien hat die Feuerwehr heute nochmal einen groß angelegten Versuch gestartet, den Waldbrand im Hohen Venn unter Kontrolle zu bringen. Die Einsatzkräfte wollen das Feuer einkreisen. Bis das soweit ist, bleibt es im Brandgebiet gefährlich. Auf deutscher Seite können in Monschau mehrere Menschen weiter nicht in ihre Häuser zurück. Die Aussagen eines israelischen Politikers sorgen weiter für Empörung. Der rechtsextreme Minister Ben-Gvir hatte dazu aufgerufen, Palästinenser im Gazastreifen zu töten, unabhängig davon, ob sie zur Terrorgruppe Hamas gehören oder nicht. Unter anderem der Zentralrat der Juden verurteilt das. Vizekanzler Klingbeil hat bei Sat.1 gesagt, dass die EU Strafen gegen Israel prüfen sollte. ChatGPT schätzt ab jetzt das Alter. Wer unter 18 ist, soll besser geschützt werden. Die KI analysiert dafür zum Beispiel Anfragen. Wenn sie jemanden als jugendlich einordnet, bekommt er oder sie etwas andere Antworten, unter anderem zu Themen wie Selbstverletzung. Kritiker sagen aber, dass man die Altersschätzung leicht beeinflussen kann. Jetzt haben wir eine aufwendige Rettungsaktion in Niedersachsen. Da ist ein Mann zu Hause von einer hochgiftigen Klapperschlange gebissen worden, als er sie füttern wollte. Das Gegengift musste extra per Heli eingeflogen werden. Der 33-Jährige hätte an dem Biss auch sterben können.
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1: Auch bei den Abend sind viele Wolken und immer mal Schauer unterwegs bei noch bis 21 Grad. Morgen bleibt's auch ungemütlich. Viele Wolken, immer mal Schauer und diese Höchstwerte. In Nümbrecht und Rheine 20 Grad. Kleve kommt auf 21. Bedburg und Iserlohn auf 22 Grad. Am Donnerstag dann kaum noch Regen und dafür auch mal ein bisschen Sonne.
0: 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Hey, ja. An eurem Dienstagabend, an dem wir euch jetzt ganz liebevoll ein bisschen am Hals rumknabbern. Weil das macht man ja wohl als Vampir, der was von sich hält. Tame him.

0: wissen. Dank Blumengartner ist ja diese Message hier wirklich in alle Herzen auf der Welt gekrochen.
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0: Wie unnormal erfolgreich Blumengarten mit diesem Song geworden sind. Ey, einigermaßen nicht zu fassen, wie literally die ganze Welt den mitsingt. Und klar, haben sich Ryan und Sammy da auch doll drüber gefreut. Aber gerade für Ryan gab es jetzt dank des Songs auch nochmal ein anders heftiges Highlight. Da kam er selbst fast wirklich nicht mehr klar.
2: Was zur Hölle?
0: Was zur Hölle, fragt er. Blumengarten nämlich haben ihren Song jetzt bei der Saisoneröffnung im BVB-Stadion performt und das ganze Stadion hat da halt auch mitgesungen. Das hat Ryan dann eben doch nochmal anders getroffen, glücklich gemacht. Er ist nämlich ganz doller BVB-Fan aus Gründen.
3: Ich bin immer schon ein trotziges Kind gewesen und da habe ich gedacht, okay, wenn Papa Schalke-Fan ist, bin ich halt BVB-Fan. Die Kids würden sagen, ich will ihn rage-baiten.
0: Und dafür hat der Frechdachs jetzt auch noch die ultimative Belohnung gekriegt, mit seinem Next-Level-Gänsehaut-Moment da im Stadion. Aber ey, voll schön und nur gerecht bei der vielen Gänsehaut, die uns der Song ja schon gemacht hat. Nächste Runde, jetzt!

0: neu ins Universum.
1: Ja, so sieht's aus. Und Ende Mai nächstes Jahr ist es schon soweit, da kommt der neue Star Wars Film mit ihm raus.
0: What?
1: Und es wird wohl top, wie Ryan Gosling meint.
2: The script is just so good.
1: Ja, also allein das Drehbuch für den neuen Star Wars Film fand Ryan Gosling ja schon mal sehr gut. Mhm. Vielleicht aber auch, weil Ryan Goslings Ehefrau Eva Mendes mitspielt. Und weil er selbst die Hauptfigur spielt, nämlich Kate Oberon.
0: Okay, jetzt bin ich nicht so die Star Wars-Expertin, to be honest, aber den kennen wir noch nicht, oder?
1: Es ist eine neue Figur, kannst du auch noch nicht kennen.
0: Okay.
1: Also laut ersten Fantheorien könnte sich ganz, ganz Spannendes dahinter verstecken, nämlich ein heimlicher Urenkel von Luke Skywalker. Mhm. Es gibt nämlich so eine Story in den Star Wars-Comics.
0: Okay, bleibt mysteriös. Aber gibt es denn schon Infos, wann der kommt auch dann, der neue Star Wars-Film?
1: Auf der D23, also dieser großen Disney-Messe, da wurde jetzt auch schon erster Trailer gezeigt. Also
0: ach,
1: es scheint ja schon ordentlich viel fertig zu sein.
0: Ja.
1: Leider wurde das Ganze erstmal nur exklusiv da vor Ort gezeigt. Wir müssen also warten. Aber eigentlich dürfte das nicht mehr so lange dauern.
0: Ja, fänden wir, glaube ich, gut, ne?

Okay, wow. Finde ich ein bisschen krass. Es gibt nämlich eine neue Studie aus den USA, habe ich gerade gesehen, die sagt, wenn Taylor Swift oder Drake oder wer anders krasses ein neues Album released, dann gibt es wohl mehr schlimme Unfälle bei denen auf den Straßen, weil die Leute so abgehen eben, wenn sie die Musik im Auto hören, so abgelenkt sind auch. Ja, und das belegen die auch mit Zahlen da in der Studie. Also falls ihr gerade ein bisschen unterwegs seid im Auto, ne? Chillt bitte. Auch wenn ich jetzt Sound habe von der tollen Taylor, okay? Fahrt schön vorsichtig. I knew it. 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Das ist die Taylor. Ich bin Yelinda. Hi.

0: POV. Du bist mit deinem Date zum Sport verabredet, hast aber total Muskelkater.
1: Oh Mensch, ey, so eine Scheiße, du hier. Das volle Programm, meine Fresse. Meine Herren, wie soll's denn nur weitergehen? Scheiße, du Mistverdammter. In dem Gelände.

0: Less than a lover. Für euch hier in 1 Live Digi am Dienstagabend. Und oh, gab wieder einen Treffer bei Digi-Hörer Max.
1: Bingo! Viele Grüße vom Bühnenersatzverkehr aus Bad Lahr.
0: Ja, da haben wir eben ein Sprachli rüber geschickt. Max und seine Crew nämlich haben ein Spiel erfunden, Leute. Vielleicht ist das auch was für euch. Die spielen in Lahr, da nehme ich jetzt in Bad Lahr jetzt immer 1 Live Digi Bingo. Sind die selber draufgekommen? Die haben sich selbst so Karten gebastelt, so viereckige, mit lauter Kästchen. Und in den Kästchen stehen Songs aus unserer Playlist. Und ja, läuft einer, darf man den durchstreichen und hat man eine Reihe, gibt's Jubel. So hat mir das Max heute schon erklärt, auch hier.
1: Ja, ja, so vertreiben wir uns hier den Tag, genau.
0: Lies mal eine von euren Bingo-Karten vor. Welche Songs sind da so drauf?
1: Wir haben hier Talk to You, Magnetic. Was haben wir denn noch hier? Sorry, Puppy, Dracula, Trippin', Moving to the Sun, das darf natürlich
0: das
1: auch nicht
0: fehlen. Das ist ein geiler Track. Den liebe ich ja sehr.
1: Genau, ja, ja.
0: Okay. Was für eine obergute Idee aber einfach. 1 Live Digi Bingo. Also falls euch auch mal langweilig ist, ne, müsst ihr jetzt was machen.

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1: Es ist 20 Uhr und ich bin Lukas Haag. Wir schauen zuerst auf den großen Brand im Naturschutzgebiet Hohes Venn an der NRW-Grenze. Der Regen hat dafür etwas Entspannung gesorgt. Mehr von Mathis Trapp.
2: Die Feuerwehr muss das Gebiet rund um die Flammen gerade nicht zusätzlich mit Löschwasser nass halten. Der Regen und dichte Wolken haben aber auch dazu geführt, dass Löschflugzeuge und Hubschrauber nicht starten konnten. Die Feuer in Belgien bewegen sich nicht weiter auf Monschau in der Eifel zu. Trotzdem können Bewohner, die da in Sicherheit gebracht wurden, noch nicht zurück nach Hause. Dafür muss sich der schwelende Brand erst verkleinern, sagt die Feuerwehr.
1: Der Rauch vom Waldbrand ist heute auch wieder nach NRW gezogen. Man konnte ihn unter anderem in der Städteregion Aachen, im Rhein-Erft-Kreis und im Kreis Euskirchen riechen, aber teilweise auch weiter weg in Köln und im Bergischen Land. Für viele gab es die Empfehlung, Türen und Fenster zuzulassen. Es gibt was Neues zum Thema Wohnungsmangel. In der ersten Jahreshälfte gab es 127.000 Genehmigungen für neue Wohnungen. Das sind 15% mehr als letztes Jahr um die Zeit. Probleme gibt es aber beim Bau. Hunderttausende genehmigte Projekte kommen nicht voran. Bauen ist in Deutschland gerade sehr teuer. Wenn man auf der Autobahn ist und mal muss, bleibt oft kaum eine andere Möglichkeit als die Klos von Sanifair. Jetzt erheben Mitarbeiter da schwere Vorwürfe gegen den Toilettenbetreiber. Laut ARD-Recherchen gibt es immer wieder Arbeitszeitverstöße mit 12-Stunden-Schichten. Sanifair sagt, es nimmt die Hinweise ernst und verweist darauf, dass Franchise-Nehmer die Klostandorte führen. Die A2 bleibt bei Dortmund in beide Richtungen länger gesperrt als geplant bis morgen früh. Da ist in der Nacht ein Schwertransport verunglückt. Der LKW kippte um, zusammen mit einem Baukran auf der Ladefläche. Die Bergung ist umfangreicher als erst gedacht. Und zum Schluss haben wir noch eine aufwendige Rettungsaktion in Niedersachsen. Da ist ein Mann zu Hause von einer hochgiftigen Klapperschlange gebissen worden, als er sie füttern wollte. Das Gegengift musste extra per Heli eingeflogen werden. Der 33-Jährige hätte an dem Biss sterben können.
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1: Heute Nacht gibt's noch vereinzelte Schauer bei 14 bis 18 Grad. Morgen sieht's dann so aus wie heute. Es gibt viele Wolken, immer mal Regen und es ist windig. Dazu in Schwerte und Coesfeld 20 Grad. Höchst und Minden kommen auf 21, Aachen auf 22 Grad. Am Donnerstag gibt's dann auch mal Sonne und wieder bis 25 Grad.
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0: Guck mal, wir alle verändern uns, wir alle gehen unseren Weg, aber bitte lass uns darauf einigen, dass wir nie zu diesen Leuten werden, die an der Supermarktkasse brüllen, dass sie mal eine zweite Kasse aufmachen sollen, weil das sind wirklich die schlimmsten Menschen, die es gibt. Noch mehr Stories von der Supermarktkasse gibt's in diesem Comedy-Bit mit Björn von Morgenstern.
1: Kennt ihr in Supermarktkassen diese Warentrenner, die überall stehen? Benutze ich nicht. Mein oberstes Ziel im Leben ist es, niemals so einen Warentrenner anzufassen. Wofür? Finde ich eklig. Ich stelle mich einfach an die Kasse, mache meinen Einkauf so aufs Band und dann warte ich so ein bisschen, wie langsam um mich rum Chaos entsteht. So, die Person hinter mir wird langsam nervös, weil die so, also der nimmt ja gleich meinen Einkauf mit nach Hause, das ist ja mein Einkauf, warum wird das nicht abgetrennt? Ich will das haben, wenn der das kriegt. Ich habe das ja extra für mich mitgenommen. Dann merkt man, der ist so langsam, wird der nervös. Aber ich guck straight geradeaus weiter. Und die Person vor mir,

0: Und wir machen uns auf den Weg zurück ins Sommercamp. Es ist so ein bisschen, als hätten wir es nie verlassen. Hier ist 1Live.de, wir sprechen über Camp Rock. 3 ist jetzt endlich draußen. Brinja aus dem Digi-Team. Welche Story erwartet uns dieses Mal?
1: Also es geht nicht mehr um Shane und Mitchie, also Joe Jonas und Demi Lovato, sondern um neue Camper.
0: Okay.
1: Und die wollen jetzt im Camp in echt große Fußstapfen treten.
2: Wisst ihr, wenn ich euch hier alles so sehe, dann denke ich sofort daran, wie viele Talente schon im Camp Rock gewesen sind. Legenden wurden hier entdeckt.
0: Ja, Stichwort Legenden. Spielen denn die Jonas Brothers und Demi Lovato auch wieder mit?
1: Die haben so Cameo-Auftritte. Die Jonas Brothers, die kommen als Connect 3 ins Camp und geben den Neuen eine Aufgabe.
3: Die Städte, ausverkaufte Tour. Was uns noch fehlt, ist jemand fürs Vorprogramm.
4: Deswegen bekommt jetzt jeder von euch die Chance, unsere Vorband zu werden.
1: Ja, und dann kommen sie am Ende beim Final Jam auch nochmal vorbei und Demi Lovato auch. Wie und wie lange, das verrate ich nicht, aber es war schon wirklich sehr holz.
0: Okay, also viele Momente, wo wir so ein bisschen zurückdenken können, wie die alten Filme waren, aber auch mit ein paar neuen Gesichtern. Was ist dein Fazit, Brinja?
1: Es ist zwar anders als die alten Filme, aber ey, Camp Rock 3 ist super süß. Alles ist voller Musik, Tanzen. Die Camper suchen wieder nach echten Freunden und der ersten Liebe. Wenn sie zusammenhalten, dann sind sie wieder am stärksten. Also das Rezept für Camp Rock stimmt. Auch der Vibe und die neuen Songs. Ich kann ihn auf jeden Fall empfehlen. Camper Ehrenwort.
0: Okay, Camper Ehrenwort. Camp Rock 3 ist jetzt auf der Disney+.

Was geht ab? Hier ist 1 Live.de. Und vielleicht hört ihr diesen Song jetzt seit einer Weile und denkt euch immer irgendwie, irgendwas hat der, irgendwas, was mir extrem bekannt vorkommt. Ich erkläre euch, was es ist. Er basiert auf einem 90er-Track namens Mit dir von Freundeskreis und der klingt so. Deswegen klingt alles sehr vertraut in diesem neuen Track von Juju und Raf Camora. Wie ein alter Freund, den ihr lange nicht gesehen habt, aber ihr könnt sofort wieder da anfangen, wo ihr letztes Mal aufgehört habt. Das ist Juju mit Raf Camora. Der Track heißt Komm näher. Jetzt für euch hier in 1 Live.de.

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1: Um 9 mit Lukas Haag. Wer in den Bergen wandert oder klettert, für den ist vielleicht wichtig, wie man im Notfall gerettet wird und wer es bezahlt. Ein Fall aus Frankreich zeigt, eine kostenlose Rettungsaktion ist nicht selbstverständlich. Mehr von Mathis Trapp.
2: Am höchsten Berg, dem Mont Blanc, hat es zuletzt Steinschlag gegeben. Deswegen gab es eine Warnung und der Bürgermeister hat Hütten am Berg schließen lassen. Zu dem Zeitpunkt waren aber schon Leute unterwegs zum Gipfel. Sie ließen sich mit dem Heli retten. Eigentlich zahlt sowas der französische Staat. Der Bürgermeister hat das aber abgelehnt und eine private Helifirma geschickt. Er findet, seine Warnung wurde bewusst ignoriert, deswegen soll die Bergsteigergruppe den Einsatz selbst zahlen. In Deutschland werden Einsätze mit dem Heli in den Bergen grundsätzlich nur bei einem medizinischen Notfall bezahlt.
1: Für andere Fälle braucht man eine extra Versicherung, die ist zum Beispiel oft dabei, wenn man in Bergsteigervereinen ist. Wer in Österreich und der Schweiz mit dem Heli gerettet werden muss, bekommt eine Rechnung. Der Brand im Naturschutzgebiet Hohes Venn an der Grenze zu Belgien ist weiter nicht unter Kontrolle, aber er ist fixiert, das heißt, er breitet sich nicht weiter aus. Die Löscharbeiten sind komplex und unter anderem müssen jede Menge Bäume gefällt werden, zur Sicherheit, sagt dieser Forstexperte.
3: Das Spezielle ist, die Wurzeln von den Bäumen, die betroffen sind, sowohl die Laubbäume wie die Nadelbäume, sind verbrannt und die Bäume fallen um wie Mikado-Stäbchen und das ist sehr gefährlich für die Feuerwehrleute.
1: Bis auch die unterirdischen Brandherde komplett gelöscht sind, kann es noch Monate dauern. Sprit an Tankstellen ist ja gerade richtig teuer und bei uns in NRW sind die Preise mit am höchsten. Der ADAC sagt, dass das vor allem an den niedrigen Wasserständen im Rhein liegt. Deshalb können weniger Transportschiffe fahren. In anderen Bundesländern sind Benzin und Diesel deshalb gerade zum Teil deutlich günstiger als hier. Ein Mann hat sich auf eine Stelle als Sekretärin beworben und wurde abgelehnt. Dagegen hat er erfolgreich geklagt und bekommt 3.600 Euro Entschädigung. Das Gericht fand, in der Ausschreibung wurden männliche Bewerber bewusst ausgegrenzt. Die Firma zweifelt aber, ob der Mann den Job wirklich wollte. Er hatte schon öfter wegen Stellen geklagt, die nur auf Frauen ausgerichtet waren.
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1: Auch über den Abend sind viele Wolken und immer mal Schauer unterwegs und auch in der Nacht kann es noch nass werden. Morgen bleibt es dann ungemütlich. Viele Wolken, immer mal Schauer und diese Höchstwerte. Ibbenbüren und Rheine kommen auf 20 Grad, Warburg auf 21, Hilden und Krefeld auf 22 Grad. Am Donnerstag dann kaum noch Regen und dafür auch mal ein bisschen Sonne.
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0: Richtig spendabel heute hier in 1F Digi. Brünja aus dem Digi-Team will uns mit auf eine Insel nehmen, nämlich nach Sterling Point. So heißt diese Insel. Und auch eine neue Serie auf Prime Video. Und es geht darum, wir sind mitten in der Idylle und da gibt's ein Familiendrama. Klingt irgendwie wie so eine neue Trash-TV-Serie, oder Brünja?
1: Ja, es geht nämlich vor allem um Annie. Die hat einen Zwillingsbruder Connor. Und die beiden erfahren am Anfang der Serie, dass ihr Großvater gestorben ist.
2: Grandpa ist tot.
1: Was? Also
2: nicht Grandpa, Grandpa. Mom's Dad, der angeblich ein Arsch ist. Sorry, war.
1: Ja, die hatten nie Kontakt zu ihrem Opa, aber der hat ihnen ein Grundstück vererbt. Und das will Annie jetzt erstmal auschecken.
3: Ich denke, ich sollte nach Kanada fliegen.
2: Wenn du dich da jetzt reinhängen musst, tu, was du willst.
1: Also geht's nach Kanada auf die Insel Sterling Point.
0: Und da passiert was?
1: Also Annie guckt sich erstmal die Hütte von ihrem Großvater an und da trifft sie jemanden.
4: So brichst du in mein Haus ein und klaust ein Foto von meiner toten Mutter.
5: Sie ist auch meine Mutter.
4: Oh shit.
1: Ja, also Ramona, das ist eine Mädel, ist die leibliche Tochter und Annie und ihr Bruder von der Mutter wurden dann adoptiert.
0: Ah, boah, ey, sorry, aber das ist mir jetzt schon wieder zu kompliziert. Ey, was sagst du? Ist eher so eine Wannabe-Serie?
1: Ja, voll, da passiert echt nicht viel Neues, aber das lieb ich doch. Genauso sollen solche Serien sein wie Every Year After und Der Sommer, als ich schön wurde, einfach richtiges Seelenfutter. Die Serie hat einen richtig schönen Sommer-Vibe, schwere Themen wie Trauer und Schuld werden ganz leicht erzählt und alles in der Traumnatur von Kanada.
0: Okay, dann Sterling Point gibt's jetzt auf Prime Video.

Hey, wer von euch liebt auch diesen neuen Sound von Pashamim? Sein aktueller Track, Augenblick, läuft als nächstes für euch hier in 1Live.de. Der Song klingt auch so ein bisschen wie ein Tagebucheintrag. Direkt seine erste Line ist, dass er lila Sprite verschüttet auf seinen Prada-Klamotten. Kann ich sehr relaten. Nur, dass es bei mir definitiv kein Prada ist. Bei mir ist es irgendein Hemd, das ich im Angebot gefunden habe im Kaufhaus. Aber ich finde, Kleckermäuse sind die besten Menschen auf der Welt. Leute, die sich einkleckern. Wenn ihr euch einkleckert oft, direkt sympathisch. Der Beat ist auch so gut. Es hat so voll den mystischen Vibe. Ach, oh, was für ein geiler Track. Das ist Pashamim mit Augenblick jetzt in 1Live Digi.

0: Wenn ihr denkt, ich bin die ganze Zeit am Handy, es ist nicht Instagram, es ist meine Vogel-App. Ich habe nämlich dieses Jahr eine neue Leidenschaft entdeckt und das ist Vögel beobachten und Vögel studieren. Und ich habe eine App auf dem Handy, damit kann ich jedes Vogelgezwitscher aufnehmen. Und dann sagt mir die App, was für ein Vogel das ist. Das heißt, Rotkehlchen, Blaumeisen, Amseln sind jetzt meine Homies. Ja, ich habe das Opa-Level in meinem Herz entdeckt und ich embrace das komplett. Ich will von euch wissen, womit habt ihr angefangen? Und es ist direkt zu einer Leidenschaft geworden. Anouk aus Brühl.
1: Meine Leidenschaft ist, Dungeons & Dragons zu spielen. Ich bin Dungeon Master, also quasi Spieleleitung. In dem Spiel geht es darum, dass ich mich mit guten Freunden von mir an einen Tisch setze und ich habe mir vorher eine grobe Idee ausgedacht und dann spielen diese Freunde quasi Figuren in meiner Geschichte. Dann hintergehen sich alle und dann gibt es auch irgendwelche nicht spielbaren Charaktere, die dann von mir gespielt werden, die euch dann hintergehen, die von Anfang an Teil eurer Gruppe waren. Das führt bei mir einfach ganz viele Arten der Kreativität zusammen. Es ist Improvisation, es ist Geschichten erzählen, Geschichten schreiben, es ist in unterschiedliche Rollen schlüpfen. Ich mag es, dass es kein Limit gibt.
0: Ich liebe es, von euren Leidenschaften zu hören. Ihr habt auch eine, schickt uns eine Nachricht im Messenger in der 1Live App.

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1: Um 22 Uhr mit Lukas Haack. Der Waldbrand am Hohen Venn in Belgien ist weiter nicht unter Kontrolle. Trotzdem machen die Löscharbeiten Fortschritte. Mehr von Pierre Dickmanns.
2: Die Einsatzkräfte, die sind nach wie vor, stehen sie vor großen Problemen. Aber insgesamt ist die Stimmung hier doch relativ positiv. Denn man hat es heute zwar noch nicht geschafft, den Brand zu kontrollieren, aber man hat ihn fixiert. Das heißt, er breitet sich nicht weiter aus, auch nicht Richtung Deutschland bzw. Richtung Monschau. Und gerade auch mit Blick auf das Wetter in den nächsten Tagen stimmt das die Einsatzkräfte hier doch relativ positiv, dass man es tatsächlich schaffen könnte, in den nächsten Tagen bzw. Wochen diesen Brand vollständig zu kontrollieren.
1: Teilweise liegen die Glutnester unterirdisch und fressen sich durch das Moor. Bis alles komplett abgelöscht ist, könnte es noch Monate dauern. Wenn man auf der Autobahn ist und mal muss, bleibt kaum eine andere Möglichkeit als die Klos von Sanifair. Jetzt erheben Mitarbeiter schwere Vorwürfe gegen den Toilettenbetreiber. Laut ARD-Recherchen gibt es immer wieder Arbeitszeitverstöße mit 12-Stunden-Schichten. Sanifair sagt, es nimmt die Hinweise ernst und verweist darauf, dass Franchise-Nehmer die Klostandorte führen. In Frankreich wird über Bergrettung diskutiert und wer dafür am Ende zahlt. Es geht um den Berg Mont Blanc. Hin führt eine steile Felsrinne. Eine Gemeinde hatte vor Steinschlägen gewarnt und erste Hütten geschlossen. Auf einer Hütte hatten noch Bergsteiger gewartet und wollten mit Heli gerettet werden. Die Gemeinde wollte den nicht kostenlos schicken, weil sie vor den Gefahren gewarnt hatte. Die A2 bleibt in Dortmund in beide Richtungen länger gesperrt als geplant, und zwar bis morgen früh. Da ist in der Nacht ein Schwertransport verunglückt. Der LKW kippte um, zusammen mit einem Baukran auf der Ladefläche. Die Bergung ist umfangreicher als erst gedacht. Beim FC Bayern gibt es gerade Sorge um Fußballstar Jamal Musiala. Der 23-Jährige war zuletzt bei einem Testspiel letzten Samstag auf dem Feld zusammengebrochen. Jetzt ist das Ganze bei einem weiteren Testspiel wieder passiert. Auf Social Media sagt der Bayern-Star, dass er neurologische Probleme habe, dass es ihm insgesamt aber gut gehe.
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1: Heute Nacht gibt es vereinzelte Schauer bei 14 bis 18 Grad. Morgen dann wie heute. Es gibt Wolken, immer wieder Regen und es ist windig. Dazu in Attendorn und Brilon 20 Grad. Gelsenkirchen und Kleve kommen auf 21, Bonn auf 22 Grad. Am Donnerstag gibt es dann auch mal Sonne und bis 25 Grad.

0: Diggi mit mir, Janina, was geht's? Und ich glaube wirklich, wenn ihr euch für euren Partner schämt, wenn ihr bei euren Eltern seid, dann ist er genau der Richtige. Weil ohne Scheiß, diese Typen, die haben Charakter. Und ich glaube, Comedian Jerry Wiesen, der wäre auch so einer. Ey, Jerry, nicht böse gemeint, ne? Ich glaube, du dürftest vor unseren Eltern nicht reden, weil da kommt so viel crazy Scheiße raus. Aber ich find's ja übel lustig. Und ihr auch. Aber unsere Eltern, ich glaube, die sind dafür noch nicht ready, Alter. Aber ihr könnt sie ready machen. Zeigt ihnen einfach die ganze Folge 1 Generation Gag mit Jerry Wiesen. Und dann checken die endlich, wie das Leben heute funktioniert.
1: Apropos Wichser, ich hatte jetzt 2 Jahre einen Vertrag bei O2 laufen. Und der läuft jetzt gerade aus und ihr kennt das bestimmt. Wenn der Vertrag ausläuft und man will kündigen, dann machen die einem immer ein besseres Angebot. Und ich habe mal gemerkt, umso ernster du kündigen willst, umso besser wird das Angebot, was du bekommst. Deswegen dachte ich mir, wisst ihr was, ich skippe die ganze Scheiße jetzt. Ich sag dem Typen am Telefon so ernsthaft, dass ich kündigen will, dass er sofort sagt, ey, bitte kündige nicht, Mann, ich mach dir ein super Angebot. Also bell ich dem seine Nummer, der geht dran, ja, O2 Kundendienst, ich sag, pass auf, du Wichser, ich bin's. Mein Vertrag läuft aus und ich kündige. Die von Telekom haben mir ein Top-Angebot gemacht und ich wechsle darüber, Alter. Und der Typ sagt so, ja, alles klar, dann ist der Vertrag somit gekündigt. Weil scheiße, ja, aber ein bisschen zu ernst irgendwie. Und jetzt stehe ich hier ohne Vertrag und ich dachte irgendwie, die melden sich nochmal. Aber kam nie was. Und das Ding ist, ich will da jetzt auch nicht wieder angekrochen kommen, ne. Aber manchmal, morgens, so nach dem 9. Bier, da denke ich an O2 und da werde ich sentimental. Überlege ich, vielleicht soll ich da nochmal anrufen. Bin ich da voll besoffen in der Leitung, wie so ein scheiß Ex-Freund, ja. Ich so, hey, O2, ich bin's. Ey, das wird letztes, das tut mir so leid, ich bin voll der Wichser gewesen. Das ist mit Telekom, das stimmt nicht. Bitte nimm mich zurück. Dankeschön, das war's von mir. Vielen Dank, das war's mir. Ja, Dankeschön. 1 Live.

Eieiei, jetzt ist mir das schon wieder passiert. Ich wollte das eigentlich mal stoppen, dass mein Kopf mich da immer so austrickst. Hier ist Lennart in 1Live Digi. Leute, was ist passiert? Ich sag's euch. Gleich kommt Mauvais Joe in 1Live Digi. Und ich wollte gerade mal checken, was der Typ aus Frankreich gerade so auf Insta postet. Was so geht bei ihm? Irgendwelche spannenden Stories, was weiß ich. So, dann öffne ich Insta. Ich sehe irgendwas anderes. Ich drück da drauf. Ich lande auf irgendeinem Profil. Ich guck mir das an. Ich bin fertig. Ich mach Insta wieder zu. Und denk mir, Moment mal, was wollte ich jetzt eigentlich nochmal machen? Ach ja, Mauvais Joe, Insta checken, also Handy wieder an. Leute, sagt mir bitte, euch passiert das auch häufiger. Ich bin nicht der Einzige, dem das passiert. Bitte sagt mir das. Ah, immer diese Ablenkung auf Insta, ey. Mauvais Joe in 1Live Digi, was war denn jetzt auf seinem Insta-Profil? Ach, hab ich schon wieder vergessen. Pile heißt auf jeden Fall der Song.

0: Ich kann's doch nicht mehr, ey. Ich bin Janina Ehrt, 1Live Digi, und dieses ständige Rumgeballere in Games und so, ne? Und dann wird der ausgeschaltet und du musst voll die heftigen Skills haben und so, damit du das schaffst. Können wir mal bitte entspanntere Spiele in unseren Alltag integrieren? Das wäre doch geil, oder? Wo wir auch nichts für können müssen. Ich habe meinen Digi-Kollegen Tobi darauf angesetzt und der hat deswegen extra nur Cozy Games heute dabei. Und er hat gerade schon verraten, auch so ein richtig niedliches, ne, Tobi?
1: Genau, richtig. Und wir starten mit dem Spiel Cappy Castaway. Ja? Castaway ist ja Englisch und kann man quasi übersetzen als Schiffbrüchiger. Und Cappy ist die Kurzform von Capybara. Oh. Besser bekannt als Wasserschwein. Das größte Nagetier der Welt. Im Grunde wie so ein gigantisches Meerschweinchen.
0: Oh Gott, ich liebe das jetzt schon. Ah! Und warum ist das Schiff in dem Spiel brüchig?
1: Naja, es gab im Spiel eine große Flut und dadurch wurde Cappy auf eine unbekannte Insel gespült und sucht den Weg nach Hause, ist dabei nicht alleine, sondern hat auch die Hilfe von einem Raben namens Korax.
0: Toll.
1: Man kann das übrigens auch im Koop spielen, dann ist einer Cappy und der andere Korax.
0: Mein Gott, ey. So, und wie finden wir da den Weg nach Hause?
1: Ja, zum Beispiel, indem wir ganz einfache Aufgaben erledigen, wie eine Suppe kochen. Ja? Dafür suchen wir die Welt nach Zutaten ab, brauchen dann auch mal die Hilfe vom Raben Korax, der Cappy übers Wasser tragen kann,
0: ja.
1: Ja, oder Früchte für die Suppe vom Baum holt. Im Grunde ist es ein ganz simples Suchen- und Finden-Spiel mit so kleinen Rätseln.
0: Geil, also es hört sich so an, als müsste ich dafür nichts können.
1: Genau, richtig, und dabei auch so ein bisschen wegdösen, weil es unheimlich beruhigend ist und es gibt immer was zu tun. Und wenn es Müll wegräumen ist, denn nach so einer Flut ist halt alles voll mit Müll, Flaschen, Dosen liegen da rum und die können wir einfach auch einsammeln. Und was mir daran gefallen hat am Cappy Castaway ist zum einen diese bunte Comic-Optik und zum anderen wirklich diese entspannte. Ja, es ist der Soundtrack, der einen so ein bisschen mitträgt und du kannst einfach völlig stressfrei und entschleunigend Kleinkram machen und das ist mal was völlig anderes.
0: Lieben wir doch. Cappy Castaway gibt's jetzt für PC und Mac.

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1: Die Nachrichten mit Peter Neuhaus. Guten Abend. Der Regen ist den Einsatzkräften beim Großbrand im Naturpark Hoosven entgegengekommen. Das Feuer hat sich nicht weiter ausgebreitet. Außerdem haben die Einsatzkräfte weitere Schneisen in den Wald geschlagen, um der Ausbreitung entgegenzuwirken. Inzwischen ist auch immer mehr abzusehen, welche Schäden das Feuer schon in dem Hochmoor angerichtet hat. Das erklärt dieser belgische Förster.
2: Wir hatten da drin zwei aktive Hochmoorflächen. In Belgien gibt es so drei von denen. Das sind sehr geschützte Biotope, auch seltene Biotope. Die brauchen Jahrtausende. So lange, bis sie sich entwickelt haben. Von diesen drei sind zwei unwiderruflich zerstört.
1: Der Brandrauch aus dem Hoosven war heute auch in vielen Teilen von NRW zu riechen. Menschen in Monschau, Simmerath und Röthchen sind deswegen weiter aufgerufen, drinnen zu bleiben. Vizekanzler Klingbeil hat die Aussage von Israels Polizeiminister Ben-Gvir zu gezielten Tötungen von Palästinensern im Gazastreifen scharf kritisiert. Bei Sat.1 sagte der SPD-Politiker, die Bundesregierung könne solche Äußerungen in keinster Weise akzeptieren. Bianca Schwarz, WDR Berlin.
3: Weiter nannte Klingbeil das Verhalten des Polizeiministers Ben-Gvir menschenverachtend. Ich stehe in Solidarität zum Staat Israel, aber ich stehe nicht in Solidarität zu solchen Ministern, so Klingbeil wörtlich. Der rechtsextreme Polizeiminister Ben-Gvir hatte in einem Podcast unter anderem gezielte Tötungen von Palästinensern gefordert. Es gäbe im Gazastreifen Menschen, die es nicht verdient hätten zu leben.
1: Und auch das war Thema. Gegen den Toilettenanlagenbetreiber Sanifair gibt es Vorwürfe von Reinigungskräften. Im ARD-Magazin Report Mainz berichten Mitarbeiter an Raststätten von 12-Stunden-Schichten und rund 5 Euro Stundenlohn. In Sachsen-Anhalt ist ein neues Forschungszentrum zur Drohnenabwehr eröffnet worden. Bundesinnenminister Dobrindt nannte es einen zentralen Baustein gegen hybride Bedrohungen. Der Drummer der US-Rockband ZZ Top, Frank Beard, ist tot. Er wurde 77 Jahre alt. Fußballnationalspieler Jamal Musiala ist erneut in einem Testspiel des FC Bayern München zusammengebrochen, zum zweiten Mal innerhalb weniger Tage. Kurz darauf äußerte sich Musiala über Social Media zu den Gründen. Marcel Stober, WDR Sport.
4: Bei ihm seien temporär kurz auftretende, aber gut behandelbare Absenzen festgestellt worden. Absenzanfälle sind eine Form der Epilepsie, die sich durch kurze Bewusstseinsstörungen auszeichnen. Musiala sei in bester medizinischer Behandlung, sehr optimistisch und auf einem guten Weg, schreibt er. Er selbst habe die Verantwortung übernommen, nach ärztlicher Freigabe weiter Fußball zu spielen.
1: Das war WDR aktuell. Das Wetter in Nordrhein-Westfalen: in der Nacht vereinzelte Schauer, 18 bis 14 Grad. Morgen Vormittag regnet es vor allem vom Niederrhein bis zum Weserbergland. In Dorsten 20, in Warburg 21 und in Heinsberg bis 22 Grad. Die Zeit ist es 23.03 Uhr.
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0: Tag, hallo, hier ist 1Live.dg, ich bin Fritz. Was war das im Mai? Ein Riesenhype um diese Off-Campus-Serie auf Prime Video, ne? Es ist ja diese Eishockey-Love-Story, die auf der Buchreihe von Al Kennedy basiert. Und von der gibt's jetzt eben neues Buch. Love Song heißt das Buch erstmal. Kommt bestimmt auch wieder eine neue Serie irgendwann raus. Aber wir reden über das Buch. Simone aus dem Digi-Team, ist dieser neue Lesestoff wieder Teil einer Buchreihe?
1: In dem Sinne kein Teil einer Reihe, aber spielt im Prinzip noch in diesem Off-Campus-Universum. Mhm. Also die Hauptfiguren stammen aus der nächsten Generationen, spielen aber kein Eishockey.
0: Also die Kinder der Figuren aus der Serie, beziehungsweise den ersten Bänden.
1: Ganz genau. Also es geht um Wyatt Graham, dem Sohn von Garrett und Hannah aus Band 1 und um Blake Logan, die Tochter von John und Grace aus Band 2.
0: Okay.
1: Und die beiden, die verbringen unfreiwillig den Sommer zusammen im gemeinsamen Ferienhaus der Familien. Sie wollte dort über eine Trennung hinwegkommen und er eine Schreibblockade überwinden.
0: Ist er Autor oder was muss der schreiben?
1: Er ist Musiker und wirklich so das absolute Klischee von so einem Rockstar-Fuckboy und ist natürlich emotional so gar nicht zugänglich.
0: Bis dann diese Blake wahrscheinlich um die Ecke kommt.
1: Ja, aber natürlich nicht direkt. Also sie war nämlich schon als Teenager in ihn verknallt, wurde aber mal ganz hart abgewiesen von ihm und deswegen wollen sie sich eigentlich komplett aus dem Weg gehen.
0: Mhm.
1: Das klappt natürlich überhaupt nicht. Also ein Buch mit einer Menge Tension und auch extrem viel Spice,
0: okay,
1: aber schon auch ein bisschen romantisch und auch sogar deep wird's ein bisschen.
0: Okay, also ordentlich Gewürze drin. Spicy ist es. Love Song von Al Kennedy ist jetzt draußen als Buch und wie gesagt, ich rechne fest damit, dass da dann auch wieder eine Erfolgsserie draus wird.

0: Leute, jetzt sagt doch mal, so Kondome oder Alkohol oder euer Tagebuch oder so. Wo habt ihr das alles vor euren Eltern versteckt? Weil ich war immer so richtig schlecht darin, irgendwas zu verstecken. Ich habe einfach keine kreativen Verstecke gefunden, Mann. Und jetzt stellt euch vor, ihr müsst einen Verlobungsring verstecken. Wo? Also, Comedian Maria Clara Groppler hat das jetzt gemacht, weil die hat vor ein paar Wochen ihrem Phil Laude einen Antrag gemacht, hat sie uns erzählt.
1: Ich habe einen Herr-der-Ringe-Ring gekauft, um ihn zu knechten und so. Ne? Der liebt Herr-der-Ringe. Und dann dachte ich so, ja, komm, wenn Ring, dann auf jeden Fall der. Und dann habe ich halt den auf eBay gekauft.
0: So krass. Und sie konnte den auch gut verstecken, hat sie bei ihrem Auftritt bei der 1Live-Generation Gag erzählt. Und sie hat noch ganz viele andere Sachen versteckt. Die komplette Folge mit Maria Clara Groppler. Seht ihr auf dem 1Live-YouTube-Channel?
1: Ich glaube, ich habe mit 14 meine allerersten Graserfahrungen gemacht. Und ich hatte seitdem auch immer so ein bisschen Gras unter meinem Bett zu liegen. Und einen Abend lag ich zusammen mit meiner Mutter im Bett. Wir haben Germany's Next Topmodel geschaut, einfach weil wir uns schlecht fühlen wollten. Ja. Das Gras hat super krass gerochen. Und natürlich weiß meine Mutter, wie Gras riecht. Ich meine, sie ist Kindergärtnerin in Berlin. Aber sie meinte dann trotzdem, Maria, was riecht denn hier so? Ich war so, das ist ein verschimmeltes Brot. Und sie hat es erstmal unkommentiert gelassen. Aber ein paar Tage später war mein Gras weg. Und sie war viel besser drauf. Also habe ich sie dann drauf angesprochen. War so, hey Mama, hast du mein verschimmeltes Brot geraucht? Und sie hat so voll lange über die Frage nachgedacht und war so, nein, aber hast du noch mehr? Dankeschön.

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Tyler, Sarah Larsson, jetzt für euch mit einem Song, der so ein bisschen aus einem Kneipenabend entstanden ist. Vielleicht kennt ihr das auch. Irgendwann bei jedem Abend in der Kneipe kommt der Punkt, da kommen so die Business-Ideen hoch und ihr habt so richtig konkrete Ideen auf einmal mit euren Freunden und sagt, ey, ja, das müssen wir machen. So, ey, diese App müssen wir auf den Markt bringen. Es scheint, als wäre genau das passiert bei Tyler und Sarah Larsson. Die waren gemeinsam aus in London und hatten dann spontan die Idee für diesen Song. Kam so einfach so die Muße haben sie gefunden, irgendwo ganz unten im Weinglas. Und es klingt so, das ist She Did It Again, jetzt hier in 1 Live Diggi.

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1: Die Nachrichten mit Marit Hellmann. Guten Abend. Der trockene und heiße Sommer hat in Deutschland für schwächere Ernten gesorgt. Der Deutsche Bauernverband rechnet mit knapp 42 Millionen Tonnen Getreide, 7% weniger als im Vorjahr. ARD-Landwirtschaftsexpertin Eva Lell geht davon aus, dass die Verbraucher das bei den Preisen erstmal nicht spüren werden.
2: Nehmen wir mal als Beispiel Backwaren, ein Brot. Wie viel der Bäcker, die Bäckerei dafür für das Getreide bezahlt, für das Mehl, das ist nur ein geringer Anteil an dem Preis, den der Verbraucher dann in der Bäckerei dafür zahlt. Lohnkosten sind da ein wichtiger Faktor, auch Energiekosten in der Bäckerei. Insofern wird sich das erstmal nach Expertenmeinung nicht auswirken auf den Geldbeutel der Verbraucher.
1: Im Waldbrandgebiet in Hohenfenn gibt es noch keine Entwarnung. Der Regen hat nach Angaben der Feuerwehr zwar geholfen, sorgt laut der Monschauer Bürgermeisterin Krämer aber auch für viel Rauch.
3: Sie müssen sich das vorstellen, Sie löschen ein Lagerfeuer oder einen Grill, dann qualmt es erstmal ordentlich und das haben wir natürlich hier in großer Menge gerade und das legt sich über unsere Täler, über unsere Dörfer und ist extrem belastend, weil es stinkt wirklich alles. Das ist für die Menschen hier natürlich sehr unangenehm, aber vor allen Dingen auch für unsere Wehrleute.
1: Wegen des Rauchs sollen die Menschen in Monschau, Simmerath und Röttgen drinnen bleiben. Und auch das ist Thema. Vizekanzler Klingbeil hat Äußerungen des israelischen Polizeiministers Ben-Gvir als menschenverachtend kritisiert. Der rechtsextreme Politiker hatte zur gezielten Tötung von Palästinensern im Gazastreifen aufgerufen. Bundesinnenminister Dobrindt will die Kontrollen an den deutschen Grenzen um ein weiteres halbes Jahr bis Mitte März verlängern. Das hat er bei der EU-Kommission angemeldet. Ein Mann in Rheinland-Pfalz bekommt 3.600 Euro Entschädigung, weil eine Firma seine Bewerbung als Sekretärin nicht berücksichtigt hatte. Laut Gericht hat er die Anzeige männliche Bewerber bewusst ausgeschlossen. Dänemark verschärft die Regeln zum Einsatz von künstlicher Intelligenz an Schulen. Bildungsminister Heunicke sagt, dass die Schüler KI zuletzt nicht so eingesetzt haben, wie sich die Lehrer das gewünscht haben.
4: Leider wird KI von einigen Schülern zum Schummeln missbraucht. Wir haben deshalb ein paar Sofortmaßnahmen auf den Weg gebracht und beraten gemeinsam mit den Schulen, wie es weitergehen soll.
5: Die Wirklichkeit.
1: Oberstufenschüler müssen umfangreiche Hausarbeiten demnächst auch mündlich vorstellen. Bei Prüfungen an Computern mit Internet kann Überwachungssoftware zum Einsatz kommen. Das war WDR aktuell. Das Wetter in Nordrhein-Westfalen: in der Nacht vereinzelt Schauer. Die Temperaturen gehen runter auf 18 bis 14 Grad. Am Tag regnet es, teils kräftig und anhaltend. Dazu in Dortmund 20, in Dinslaken 21 und in Aachen 22 Grad. Die Zeit, es ist 0.03 Uhr.
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